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0: Hello.
1: Mic check.
0: Jo, sind wir eingepegelt.
1: Klingt gut, würde ich sagen.
0: Cool. Hallo und herzlich willkommen zu Folge
1: 38
0: von Peer-to-Peer.
1: Ja, wir sind ein bisschen verspätet. Es gab ein kleines Malheur mit dem Schlüssel, aber es hat sich alles geklärt.
0: Ja, das Studio wärmt sich langsam auf und wir uns auch. Wir sind erst aufgestanden vor so einer guten Stunde.
1: Genau, gestern einen langen Abend gehabt.
0: Ja, für die in der neuen Welle gewesen sind. Wir haben
1: Shoutouts an Shohei.
0: Shoutouts an Shohei. Hast du was Besonderes mitgebracht?
1: So dies, das, so ein paar Finds von den letzten paar Wochen.
0: Cool.
1: Nichts thematisch Sortiertes oder irgendwas. Genau.
0: Cool.
1: Lasst euch überraschen auf jeden Fall.
0: Lasst euch überraschen. Wir haben gerade gehört von John Coltrane, von dem Album A Love Supreme, den ersten Track, der heißt Acknowledgement. Habe ich mir vor ein paar Tagen eine Doku drüber angeguckt. Total das faszinierende Album. Und ich muss sagen, die Drums sind doch einfach richtig killer auf diesem Track. Die sind so killer.
1: Das stimmt.
0: Okay, was kommt als nächstes?
1: Der nächste Track ist von Arroche Aftab.
0: Ah, den. Ich glaube, den habe ich auch untergeladen.
1: Ah, okay. Egal. Ja, Buckhorn Main heißt der Track. Oder Main. Ich weiß nicht genau, wie es aussieht.
0: Mach mal an und dann würde ich es dir sagen.
1: Ich mache ihn mal an.

0: Wir melden uns auch wieder zu Wort.
1: Hallo.
0: Ich glaube, wir sind heute einfach ein bisschen müde und um es nochmal hervorzuheben, wir haben nur 4 Stunden geschlafen, nur um euch dann hier diese Sendung zu präsentieren.
1: Also danke an alle, die live eingeschaltet haben. Auch danke an alle, die nachträglich zuhören.
0: Richtig.
1: Ihr seid die Besten.
0: Richtig, ihr seid die Besten. Eieiei.
1: Kurz die Tracklist. Ja, lass uns die Tracklist
0: durchgehen. Aber wir arbeiten uns durch. Womit fangen wir an? Von hinten?
1: Ist es hinten? Wir fangen mit dem aktuellen an.
0: Mit dem aktuellen, okay.
1: Genau, gerade hören wir Camdino Soul von Soul to Soul.
0: Ah, ein Soul to Soul Track. Nice.
1: Classic auf jeden Fall.
0: Davor haben wir gehört von Big Mike All a Dream. Im G-Funk.
1: Der Track davor auch ein harter Classic.
0: Oh mein Gott.
1: Von
0: Hätten The Boulevard den Button drücken Connection. Können.
1: Ja, das stimmt. Es wird wahrscheinlich noch die Momente dafür geben heute. Genau, Hegen Das war das von The Boulevard Connection.
0: Da habe ich auf jeden Fall massive Flashbacks bekommen. Und meine Teens.
1: Ja, der Track davor von D-Fass.
0: Ah ja, der hieß Time Slips und war von dem Album God's Dog. Ich glaube, es ist deren erstes oder zweites. Wir haben noch nie was von D-Fass gespielt, laut Tracklist. Und das finde ich ein bisschen sus.
1: Das ist crazy, ja.
0: Aber, mega laid back, würde ich sagen.
1: Mhm. Davor Babel Gilberto, ich weiß nicht genau, wie man es ausspricht.
0: Ich glaube,
1: Mais Feliz hieß der Track. Auch krass, haben wir auch nur 2 Sachen gespielt bis jetzt.
0: Krass. Aber wahrscheinlich alle von dem Album, oder? Von Tanto Tempo?
1: Probably.
0: Auch auf jeden Fall ein Certified Classic, dieses ganze Album, Leute.
1: Also sehr Classic-lastig.
0: Absolut. Davor, da hast du noch eingespielt, kann es sein?
1: Genau, davor war von Wagon Christ, Shadows.
0: Das mir der Track auch. Und davor haben wir gehört von Dry Cleaning, Stomp Work, von dem gleichnamigen Album. Übrigens, es kommt bald von Dry Cleaning ein neues Album, ich glaube nächstes Jahr. Es wird auch eine Tour geben.
1: Cool.
0: Habe ich überlegt, ob ich im April nach Berlin fahre. Aber hey.
1: Warst du damals mit beim Dry Cleaning
0: Konzert? Ja, es war Bombe.
1: Ja, war sehr nice.
0: Das ist eine tolle Band.
1: Davor hatten wir von Kinoko Teikoku Flower Girl.
0: Das waren die Lyrics, Flower Girl. Ja, das habe ich gar nicht verstanden. War's das? Haben wir uns durchgekaut?
1: Wir haben uns... The Accents fehlt noch.
0: Ah, The Accents, Wherever There's a Will.
1: Genau.
0: Bisschen... Wie nennt man sowas? Ist das so Rock'n'Roll? Nee, das ist nicht wirklich Rock'n'Roll. So Beatles-Type-Shit.
1: Beatles-Type-Shit.
0: Beatles-Type-Beat. Wie ihr kennt, wie ihr seht, sind wir Musik-Geschichtsprofis.
1: Ja.
0: Mit viel Popkulturreferenzen. Ja, wir spielen mal noch ein bisschen weiter Mucke. Schön, dass ihr eingeschaltet habt.
1: Es bleibt Classic-lastig.
0: Es bleibt fresh.
1: Es bleibt fresh.
0: Es bleibt immer fresh.
1: Viel Spaß noch.
0: Tschüss.
1: Nee, nicht tschüss.

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1: Hallo.
2: Hi. Das war ein Track von Litonevia und er hieß Todo Comienza y Termina. Und ein Epos. Ich wollte eigentlich den Track, der danach im Album kommt, spielen. Das Album heißt Canciones para cada uno und ist epic. Komplett. kommt aus Argentinien.
1: Gehen wir nochmal die Tracks durch der letzten? Ja.
2: Würde ich schon sagen. Wir sind verpflichtet.
1: Wir sind verpflichtet. Ansonsten, falls wir irgendwas vergessen aufzulisten, ihr findet es wie immer in der Tracklist.
2: In der Tracklist.
1: Wenn das dann im Archiv landet. Dann.
2: Wenn das dann irgendwann im Archiv landet. Wir müssen da ein bisschen hinterkommen, ja.
1: Ja. genau, der Track davor war von Takuro Okada, Lost.
2: Lost. Davor? Du musst mir
1: Leroy Hudson.
2: Von Leroy Hudson, It's Different. Dieser sehr schöne, soulige Jazz-Soul-Track mit dem richtig nicen Intro.
1: Mit dem richtig nicen Intro?
2: Mit dem richtig nicen Intro.
1: Mein Handy fiebt. davor hatten wir von Quiet Light, You Know I've Stayed. Und davor von LT
2: Darian Gap. Oder irgendwie so, da ist eigentlich so ein Akzentding über dem E.
1: Ah, okay. Davor hatten wir von Sweetback Gaze.
2: Von dem self-titled Album Sweetback. Das ist eine richtig geile Mischung an so Downtempo, Lounge, G-Funk und auch irgendwie so Post-Rock. Also es ist Post-Rock. Wirklich, also am Ende wird das Album nochmal so rockig. Es ist total geil.
1: Ja, sehr nice das Album. Große Empfehlung.
2: Große Empfehlung.
1: Was hatten wir noch? Wir hatten noch von Dego.
2: Ah, wir hatten von Dego Da Fuzz. Und da gibt es auch noch ein Feature, aber das habe ich gerade vergessen. Ich glaube, das Feature ist Mark de Clivelove oder so.
1: Davor hatten wir von Zopela Caminos Abertos. Das war dieser gritty, jazzy House-Track.
2: Stimmt, wir haben ja auch noch House gespielt.
1: Genau.
2: Die Zeit verfliegt hier.
1: Die Zeit verfliegt. Wir haben uns nicht so oft gemeldet, diese Episode. Aber
2: ja, aber okay. Wir sind doch einfach ein bisschen am Durchhängen, Leute.
1: Wir sind ein bisschen am Durchhängen.
2: Ist auch okay. Oder? Und wenn ihr am Durchhängen seid, ist auch voll okay.
1: Das ist in Ordnung.
2: Such is a Sunday.
1: Der Track davor war von Martin Iverson.
2: Martin Iverson und hieß Playground.
1: Iverson, genau.
2: Wir haben auch gerade rausgefunden, dass Martin Iverson das Pseudonym oder der Name von Ed Jazz ist.
1: Ja.
2: Apparently. Also hey.
1: Ja, danke an August für den Hint.
2: Richtig. Wir haben ja auch gerade so Halbbesuch. Genau. Die trinken gerade Kaffee draußen. Sehr sweet.
1: Ja, ich glaube, den Soul-to-Soul-Track haben wir noch angesagt.
2: Den Soul-to-Soul-Track haben wir angesagt.
1: Das heißt, wir werden
2: okay,
1: dann durch.
2: Mit was möchtest du weitermachen, Joe?
1: Wir machen jetzt weiter mit Patchy Man.
2: Ah, yes.
1: Jetzt wird's Zeit.
2: Yes.
3: Certified
2: pack die Dub-Siren aus.
1: Genau, der Track heißt All Night Long. Viel Spaß dabei.

0: Eieiei. Das war Riesler Skunk von Trinity. Ja, wir gehen heute durch die Motions. Gleich nochmal was ganz anderes, aber.
1: Ich habe das Gefühl, die Folge war ein bisschen random, aber.
0: Aber auf eine gute Art und Weise, ja.
1: Für die neugierigen Ohren.
0: Für die neugierigen Ohren. Die hoffentlich immer aufhabt, ja. Was haben wir davor? Haben wir schon gesagt. Quatsch mal. Dann eigentlich müssen wir uns nur verabschieden, Leute. Tschüss.
1: Ciao.
0: Und
1: schön, dass ihr eingeschaltet habt.
0: Schön, dass ihr zugehört habt. Und wir hören uns alle nächsten Monat im Dezember.
1: Der letzte Track ist von Nabeel Lazim Al-Shams, heißt er. Eine Iraki Shoegaze. Ja, weiß nicht, ob es Shoegaze
0: Band
1: ist.
0: Oder Band. Projekt.
1: Soweit ich weiß. Genau.
0: Oder. Ja, hit it, Alter, hit it. Und wir quit it. Quitten it.
1: Viel Spaß, Leute. Damit. Ciao, ciao.

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5: Bin ich da? Bin immer noch nicht so vertraut mit meinen neuen Systemen, so, aber ich hoffe. Hi, guten Abend. Das ist Achotomate. Entschuldigung. Hi. Guten Abend. Das ist 7. Juni 2023. Ich bin die Aiko und das ist Notiz für die Welt danach. Wie geht's euch, meine liebe ZuhörerInnen? Mir geht's an sich ganz gut. Ich habe total Heuschnupfen heute. Ich habe jetzt gerade Nasenspray nochmal gemacht und ich hoffe, dass es jetzt ein bisschen besser geht während der Sendung und sonst eigentlich ganz gut. Wie geht's euch? Ich suche noch andere Medikamente, was ich zusätzlich nehmen konnte, aber das finde ich jetzt nicht. Genau. Und heute möchte ich von dem Protestcamp von Initiative zum, wie heißen die vollen Namen? Verzeihung, ich bin mit meiner Nase voll beschäftigt gewesen. Genau, da gibt es diese Initiative Abschiebezentrum für Finnland. Verzeihung, ich muss trinken. Genau. Hi, genau. Nochmal. Seit letzte Wochenende bis gestern gab es diese Protestkampf gegen diese geplanten Abschiebezentrum in Berlin. Und da war ich am Sonntag und ich wollte euch dann von dem Camp und überhaupt, was ist diese Abschiebezentrum, erzählen. Und deswegen freue ich mich, wenn ihr mich jetzt zuhört. Und genau, falls ihr Fragen habt, könnt ihr in unserer Telegram-Gruppe schreiben. Oder auch, ich bin jetzt auf Sitzi bei mir. Da kann man auch direkt ansprechen und dann, genau. Das ist nämlich bei Sitzi Glorious Potatoes Hug Constantly. Glorious Potatoes Hug Constantly. Genau, da bin ich und deswegen könnt ihr auch direkt mich ansprechen. Genau, und ja, bevor wir mit dem Bericht anfangen, vielleicht möchte ich ein bisschen diese Hintergrundinfos von der Webseite von Abschiebezentrum verhindern vorlesen, denn Abschieben an sich ist echt scheiße. Das darf nicht passieren, wenn jemand Hilfe sucht und herkommt und schon bereits Leben riskiert hat, herzukommen und die Menschen nochmal dann ins Gefahr zurückschicken. Das darf einfach nicht passieren. Und deswegen Abschiebezentrum als solche ist nicht gut. Aber bei diesen Hintergrundinfos werden auch noch andere Aspekte klar, nämlich Geld. Also halt, da ist dann diese Firma, die diese Grundstück neben Flughafen besitzt und die bekommen dann schon sehr krass viele Miete, finde ich. Und das kann ich vielleicht da mal vorlesen, wie zu diesem Zentrum gekommen ist. Aber ich glaube, ich möchte ein bisschen doch nochmal mich vielleicht Bonbon essen oder so, vielleicht dann hören wir ein bisschen erstmal Musik, damit ich ein bisschen Bonbon essen kann. Entschuldigung, vorhin konnte ich noch gut reden, aber dann kann ich jetzt plötzlich nicht mehr. So, okay, dann

War das jetzt die stille ganze Zeit gewesen?

0: Hi, wir hören jetzt nichts von Hanna Swilska und genau, ich habe währenddessen jetzt meine Calcium-Tablette geholt und ich hoffe, dass es jetzt während der Sendung ein bisschen besser geht. Entschuldigung. Also nochmal, ich bin die Aiko und heute möchte ich von der Protestcamp gegen den des geplanten Abschiebezentrum am Flughafen in Berlin. Genau, und ich möchte eben als erstes dann erzählen von diesem Hintergrund. Genau, das lese ich mal vor. Das ist sehr lange trockene Bericht, aber ich finde, das ist schon auch dieser Aspekt von Abschiebezentrum, was weniger angesprochen wird, finde ich. Deswegen, genau, möchte ich davon auch lesen. Genau. Rechercheergebnisse der Initiative zum geplanten Abschiebezentrum, Stand 05:23. Diese Hintergrundinformationen wurden von der Initiative Abschiebezentrum BER verhindern im Mai 2023 zusammengetragen. Als Quellen dienten Medienberichte, insbesondere die im Rahmen der Recherche von Frag den Staat, ARD, Kontraste und RBB veröffentlichten Behördenkorrespondenzen zu dem geplanten Projekt. Siehe Verlinkung im Text. Ich kann das noch nicht. Verzeihung. Genau, und das ist dann eben Zusammenfassung und nicht als politische Kommentierung, genau. 2017 hat das Bundesinnenministerium den Ländern vorgeschlagen, die Zuständigkeit des Bundes bei Abschiebungen zu verstärken, unter anderem durch Bundesausreisezentren, Hafteinrichtungen an zentralen Flughäfen, um Sammelabschiebungen zu erleichtern. Für diese Zentren wurde nie die gesetzliche Grundlage geschaffen. Das Land Brandenburg hatte 2017 Interesse an einem solchen Bundesausreisezentrum als Pilotprojekt. Dann 2018-19, Entschuldigung, Nachfolge für Abschiebehafteinrichtung in Eisenhüttenstadt. Das Land BB, also Brandenburg, wurde unter anderem mit Ministerpräsidentenkonferenzbeschluss von Februar 2017 aufgefordert, eine eigene Abschiebungshafteinrichtung vorzuhalten. Die bisherige Einrichtung in Eisenhüttenstadt wurde offiziell aufgrund feuerpolizeilicher Mängel laut Auffassung BMI wohl eine politische Schließung geschlossen. Das Ministerium für Inneres und Kultur MIK Brandenburg, Klammer damalige Staatssekretärin Lange, SPD, heute Finanzministerin, wollte in der Nähe des Flughafens Berlin-Brandenburg, BER, wieder eine Abschiebehafteinrichtung eröffnen. Um den Finanzminister von der Linke zu umgehen, wollte das Innenministerium die dafür notwendigen Gebäude nicht selbst errichten, sondern von einem Investor errichten lassen und dann anmieten. Siehe Punkt Investor. Die ersten Weichen für das Großprojekt wurden gestellt. Neuer Plan ab 2020. Ein- und Ausreisezentrum als europäisches Vorzeigeprojekt. Aufgrund der veränderten politischen Lage nach Landestagswahlen in Brandenburg ist die Einrichtung nicht mehr als Abschiebehafteinrichtung im Sinne von wie liest man dieses Zeichen zweimal so S in vertikal zusammengehängt? Entschuldigung, 62 Abschnitt 3 Aufenthaltsgesetz Sicherungshaft bzw. im 62 Abschnitt 2 Aufenthaltsgesetz Vorbereitungshaft. Geplant, sondern als Behördenzentrum, in dem unter anderem Ausreisegewahrsamsfälle 62b inhaftiert werden sollen. Das Land Brandenburg erklärt im März 2021 gegenüber dem Kommunalen Entwicklungsausschuss der Gemeinde Schönefeld, Es geht um eine europaweit einmalige Einrichtung, die neue Maßstäbe für eine zügige, vernetzte Bearbeitung von Ein- und Ausreiseverfahren direkt am Hauptstadtflughafen setzt. Es handelt sich um ein Vorzeigeprojekt von internationaler Bedeutung und höchster Priorität auf Bundes- und Landesebene. Zitat Ende. Seehofers Erbe. Im Oktober 2021 wurde eine Grundsatzverständigung zwischen dem BMI, dem Seehofer nach erfolgter Bundestagswahl noch kommissarisch im Amt, und dem MIKBB Stübgen unterzeichnet und festgehalten, dass das Land Brandenburg sich um den Bau kümmert und die Bundesbehörden sich einmieten werden. Selbst die Staatskanzlei Brandenburg erfuhr von dem Projekt erst aus der Presseerklärung des MIK. Wie soll das Abschiebezentrum aussehen? Wer soll inhaftiert werden? Hey. Ausreisegewahrsam. Abschiebehaft zum Vollzug der Abschiebung, die tatsächlich kurz bevorstehen muss, derzeit maximal 10 Tage. 62 Wiederaufenthaltsgesetz. Aktuell wird eine Verlängerung auf 28 Tage angestrebt. Derzeit keine Abschiebehaft im Sinne der Sicherungshaft geplant. 62 Abschnitt 3. Inhaftnahme zur Sicherung der Abschiebung bis zu 18 Monate, etwa bei vollziehbarer Ausreisepflicht aufgrund unerlaubter Einreise, bei Entziehung der Abschiebung oder bei Verdacht auf Fluchtgefahr. Diese war jedoch 2018-19 angedacht und wäre bei der Änderung politischer Verhältnisse denkbar. Dann sogenannte Zurückweisungsfälle. Menschen, denen die Einreise am Flughafen gar nicht erst erlaubt wird, zum Beispiel wegen fehlenden Visums oder ähnlichem, und die kein Asyl beantragen. 15 Abschnitt 6 Aufenthaltsgesetz. Flughafen-Asylverfahren. Schnellverfahren nach 18a. Dann womöglich weitere Personengruppen wie Aufgriffsfälle. Wie groß wird der Knast? Laut Äußerungen von Innenminister Stübgen aus dem Dezember 2022 sind derzeit 48 Plätze für Ausreisegewahrsam und 60 Plätze für Transit, unter anderem für Zurückweisung und Flughafenverfahren, vorgesehen. Im Vergleich zu der derzeitigen Ausreisesammelstelle am BER stellt dies eine enorme Vergrößerung dar. Die bisher genutzte Einrichtung in Schönefeld hat 32 Plätze, Belegbarkeit 24 Personen, die unter anderem für Ausreisegewahrsam, ZA, Entschuldigung. Ja, Entschuldigung, das war halt, hat nicht funktioniert. Für Ausreisegewahrsam, ZABH, sogenannte Angriffs- und Zurückweisungsfälle, BPOL, Flughafenasylfälle, BANF und BPOL sowie als Sammelpunkt für Sammelabschiebungen genutzt werden. Gebäudeaufteilung. Das Abschiebezentrum soll aus separaten und funktional getrennten Gebäuden bestehen. Dabei handelt es sich um ein Funktionsgebäude samt Ankunftszentrum für die Aufnahme von Dublin-Abschiebungen aus anderen EU-Staaten, Kontingentflüchtlingen sowie Asylsuchenden, die über den BER einreisen. Nutzung durch die ZABH, das BAMF und verschiedene andere Behörden, unter anderem Staatsanwaltschaft, Verwaltungs- und Amtsgericht, einschließlich Räumlichkeiten für Kantine, Wachschutz, Wäscherei und weitere Funktionen in Infrastruktur. Ein Gewahrsamsgebäude für Menschen im Ausreisegewahrsam. Ein Transitgebäude für Aufgriffs- und Zurückweisungsfälle sowie Menschen im Flughafenasylverfahren. Zusätzlich soll voraussichtlich vom Bund ein Rückführungsgebäude angemietet werden für die parallele Abfertigung von zwei Sammelabschiebungen mit jeweils bis zu 100 Menschen, die abgeschoben werden. Sammelabschiebungen in dieser Größe mindestens einmal pro Woche sowie Einzelabschiebungen 24/7 Betrieb durch die Bundespolizei. Also mir wird echt ganz schlecht, so viele Menschen zurückzuführen, so geplant ist. Genau. Und dann, welche Behörden sind wie beteiligt? Die Rolle des BAMF im Abschiebezentrum. Das BAMF ist zuständig für Bearbeitung von Flughafenasylverfahren nach 18a Asylgesetz, Betreuung von Rückführungsmaßnahmen, Bearbeitung von Asylverfahren von auf dem Luftweg Einreisender, nicht 18a Asylgesetz. Dort sollen Aktenanlage, Anführung und Entscheidung stattfinden, inklusive Identifikation und Herkunftslandprüfung. Noch bevor Personen an Erstaufnahmeeinrichtungen zugewiesen werden, laut BAMF, damit Schutzsuchende sich nicht in der Unterkunft mit anderen Betroffenen über asyltaktische Gründe austauschen können. Also diese Formulierung auch macht mich so echt so wütend. Genau, und dann zentralisierte Bearbeitungs- und Kompetenzstelle für alle Folgeanträge in Brandenburg und Bearbeitung sonstiger Asylanträge. Rückkehrberatung. Rückkehrberatung, was soll das echt? Dependance Regionalstelle Frankfurt-Oder. Integration. Im Abschiebeprozess soll das BAMF eine möglichst schnelle Bearbeitung von Asylfolgeanträgen gewährleisten, damit geplante Abschiebungstermine nicht verpasst werden und Ausreisegewahrsam aufrechterhalten werden kann. Außerdem soll die Landesasylstelle BB Sammel- und Einzelabschiebungen des Landes BB bundesunterstützte Maßnahmen mehrerer Bundesländer sowie von Frontex unterstützen durch Monitoring, Bearbeitungen von Folgeanträgen, Qualitätssicherung und die Betreuung von Eilanträgen. Das BAMF rechnet mit bis zu 350 Flughafenverfahren im Jahr, unter anderem aufgrund eines erwarteten höheren Flugaufkommens, vor allem aus Asien, und der erwarteten Einstufung weiterer Länder als sichere Herkunftsländer, unter anderem Georgien. Die Rolle der Bundespolizei und des Rückführungsgebäudes. Ursprüngliche Planungen sehen ein Rückführungsgebäude vor, welches die Bundespolizei für die Abfertigung von Ausreisen nutzt. Stand 23 ist es unklar, ob das Rückführungsgebäude Teil des Ein- und Ausreisezentrums wird oder es ein eigenständiges Bauprojekt wird, ob stattdessen eine bestehende Liegenschaft angemietet wird. Die Nutzung von Haus 021 Generalsbühler auf Terminal 5 für Sammelabschiebungen war eigentlich bis Ende 2024 angedacht. Es wird jedoch bereits seit Anfang 2023 nicht mehr für Sammelabschiebungen genutzt. Stattdessen wurde ein anderes Gebäude angemietet. Weitere Akteure. Der Bund. Zukünftiger Mieter durch die Bundesanstalt für Immobilienaufgaben, die den Beschaffungsauftrag vom BMI erhalten hat, ist mit BMI, Bundespolizei und also BPOL und BAMF beteiligt. Das Land Brandenburg ist Bauherr und ist mit dem Innenministerium, MIK, Minister Stübgen, CDU, dem Ministerium der Finanzen und für Europa, Ministerin Lange, SPD, früher Innenstaatssekretärin und damals Befürworterin des Abschiebezentrums, dem Justizministerium Brandenburg, der ZABH, der Landespolizei sowie dem Justizorgan des Landes, Verwaltungsgericht Potsdam, Amtsgericht Königs Wusterhausen, Staatsanwaltschaft Potsdam am Projekt beteiligt. Der Landkreis Dahme-Spreewald soll vermutlich auch Mieter werden. Auf kommunaler Ebene sind außerdem das Bauordnungsamt Dahme-Spreewald, erteilt Baugenehmigung, und die Gemeinde Schönefeld, Bauleitplanung, hier läuft das Bebauungsplanverfahren, beteiligt. Kosten- und Korruptionsvorwürfe, jetzt wird noch interessanter. Aha. Welche Kosten entstehen? Laut Entwurf Letter of Intent, der unseres Wissens nach noch nicht unterzeichnet wurde. Also das konnte man vielleicht noch kippen, das wäre ganz gut. Also geplanter Mietvertrag über 30 Jahre mit Option auf 2x5 Jahre Verlängerung. Monatliche Kaltmiete, Indexmiete von mindestens 795.220 Euro für das Behördenzentrum plus mindestens 549.780 Euro für das Rückführungsgebäude. Das heißt, Gesamtmietkosten über 30 Jahre von mindestens 470 Millionen Euro. Wow! Entschuldigung. Ich kann meine Nase. Genau, 470 Millionen Euro für Abschiebezentrum. Wow. Echt so viel Geld, dann können wir ganz normale Wohnungen gebaut werden. Und die Menschen können dort ganz normal wohnen, Miete zahlen und arbeiten gehen und ganz normales Leben führen. Ja, und stattdessen halt dann baut man sowas und dann halt dann haftet man die Menschen und schiebt man weg. Also ich bin echt total voll fassungslos. Genau, und dann Erstattung von Anlaufkosten an den Vermieter in Höhe von bis zu 1,2 Millionen Euro, sofern der Mietvertrag nicht zustande kommt. Genau, also dann muss man halt diese Absagegebühr zahlen. Aber in dem Fall zahlt man viel lieber 1,2 Millionen Euro weg. Genau. Laut Planung des Investors entstehen ihm ca. 155,9 Millionen Euro Kosten. Der geschätzte Gewinn für Investor Hader, und da kommen später, aber eben die haben dieses Grundstück. Investor Hader beläuft sich auf rund 315 Millionen Euro abzüglich Instandhaltungskosten. Es gibt Menschen, die halt an diese Abschiebezentrum Geld machen und verdienen. Das geht einfach gar nicht. Kritik, Vergabeverfahren und Korruptionsvorwürfe gegen den Investor. Bei dem Investor handelt es sich um Jürgen B. Hader, der am BER bereits einen Hangar gebaut hat. Im Zusammenhang mit einem Schmiergeldskandal beim Ausbau des Frankfurter Flughafens war Hader 2015 vom Landgericht Frankfurt-Main zu 2 Jahren Haft auf Bewährung verurteilt worden und war anschließend in einen Medizinskandal an der Uni Heidelberg verwickelt. Warum plante das Land Brandenburg überhaupt die Realisierung des Abschiebezentrums mit einem Investor? Der Verdacht liegt nahe, dass der damalige Finanzminister der Linke, Görke, durch das SPD-Innenministerium übergangen werden sollte. Genau das haben wir angesprochen. In einer internen Kommunikation des BMI 1.19 heißt es hierzu: Da der Finanzminister von der Linken gestellt wird, will der Innenminister kein eigenes Gebäude errichten, sondern von einem Investor errichten lassen und dann anmieten. Bei dem Bau durch einen externen Investor tauchen die Kosten im Landeshaushalt erst mit der ersten Mietzahlung bei Fertigstellung des Baus auf. Hätte das Land eigenständig gebaut, hätten der Landesfinanzminister bereits 2018 mit einbezogen werden müssen. Da haben sie echt ganz schlau gemacht. Darum, Entschuldigung, doch warum wurde Harder als Investor an Bord geholt? Fragten Stadtrecherchen, legen nahe, dass Harder bereits vor öffentlicher Bekanntmachung des Projektes in Verhandlungen mit Eigentümern von relevanten Grundstücken stand. Der Verdacht besteht, dass Harder unter der Hand von dem Bauprojekt erfuhr, um sich Kaufoption frühzeitig zu sichern. Dass Harder die einzigen noch bebaubaren Grundstücke am Flughafen besaß, ist daher fraglich. Es scheint ein politisches Interesse gegeben zu haben, mit dem Investor zusammenzuarbeiten. Es gab kein öffentliches Vergabeverfahren.
1: Wow.
0: Timeline. Was ist passiert? 2017. Erste Vorstöße für BB als Pilotprojekt der Bundesausreisezentren. 2020 Umwandlung Fokus auf Ein- und Ausreisezentrum. 2021 Grundsatzverständigung zwischen BMI, MIK, BB. 08. August 2021 Aufstellungsbeschluss Bebauungsplan für Teilbereich A Abschiebezentrum durch Gemeindevertretung Schönefeld. 12.22 Verpflichtungsermächtigung Landtag BB über Haushaltsmittel für zukünftige Mieten und Pachten. Was steht aus? Veröffentlichung Wirtschaftlichkeitsprüfung. Unterzeichnung Letter of Intent, Absichtserklärung oder direkte Unterzeichnung des Mietvertrags zwischen Investor Harder und Land BB. Aktuell finden Verhandlungen statt. Abschlussbebauungsplanverfahren der Gemeinde Schönefeld. Vermutlich Satzungsbeschluss als finaler Schritt für anschließende Erteilung von Baugenehmigungen durch das Bauordnungsamt Dahme-Spreewald. Aktuell sind keine Termine bekannt. Erteilung, Baugenehmigung und Baubeginn. Ursprünglicher Plan war 2023. Stübgen. Fertigstellung, Zentrum 2026. 2025. Das sind unterschiedliche Quellen. Es ist noch nicht zu spät, den Bau des Abschiebezentrums zu verhindern. Die Initiative Abschiebezentrum BER verhindern leistet Widerstand, solange bis kein Abschiebeflug mehr startet. Teilt diese Infos mit mehr Menschen hier auch in Broschürenform. Also das könnt ihr als PDF herunterladen unter Abschiebezentrum verhindern.noblogs.org/ Hintergrundinfos/. Genau. Abschiebezentrum verhindern.noblogs.org und dann oben kann man auch diese Hintergrundinfos anklicken und so. Genau. Danke. Entschuldigung für meine gesundheitliche nicht cool sein. Ich weiß gar nicht, wieso, Alter, meine Nase laufen ganze Zeit. Ey. Also. Hi. So, also ich finde, genau an dieser Stelle auch vielen Dank an die Initiative, weil diese Recherche macht echt ganz klar, was hier so läuft. Und dann halt aber auch noch Chance ist, dass wir das verhindern. Und deswegen finde ich diese Protestcamp am Wochenende bis gestern richtig toll. Und deswegen, ich möchte jetzt dann von der Hoffnung und Solidarität, wie wir diese Solidarität praktisch leisten können, erzählen. Und zwar diese Protestcamp waren eben da eingerichtet, wo halt dann im Abschiebezentrum kommen würde, bei dem See am Flughafen. Und das konnte man dann von der S-Bahn-Station Zeuthen mit den Shuttle, was eben halt dann von den ganzen Helfenden geleistet wurde, hin und her fahren. Auch an dieser Stelle echt krasse Orga und auch die, die alle gefallen sind, ganz großer Applaus. Und dann ist man da mit der S-Bahn hingefahren und die, die Fahrrad hatten, konnten da mit Fahrrad hin. Und sonst, wie ich kein Fahrrad, dann halt, dann waren wir in diesem Shuttle. Und man ist angekommen bei Infopoint. Da war dann ganz viele Informationen über was für Workshops finden statt und wo kann man noch helfen. Also da war eine große Tafel, wo man sich selber eintragen konnte. Ah, ich kann da und da helfen, wie Teller waschen oder Übersetzung oder Küche und alles Mögliche. Das war halt total super organisiert und ich fand auch ganz gut, dass es eben halt neben den ganzen Workshops auch tägliche Critical Whiteness Workshop angeboten wurde, weil es ist dann schon so, genau, vielleicht komme ich dazu später, aber halt, das finde ich sehr wichtig, dass man halt dann in dieser Arbeit auch ja, Critical Whiteness noch mehr näher kommt, weil, wollte ich noch später kommen. Genau. Auf jeden Fall, da habe ich mich auch eingetragen als Übersetzerin Deutsch-Englisch für den Workshop von Women in Exile. Und davon haben wir auch öfters angesprochen in der Sendung. Also die sind dann eine Gruppe von geflüchteten Frauen, die eben halt dann diese ja, Hilfe miteinander organisieren. Aber auch sie machen auch Catering und andere tolle Sachen. Und die haben von ihrem Bustour erzählt und sie schaffen damit auch mehr Sichtbarkeit von geflüchteten Frauen. Denn das sind doch noch weniger Frauen geflüchtet herkommen als Männer und da werden schon viele spezielle Bedürfnisse auch in Vergessenheit genau, das halt dann, das ist dann ihre ganz tolle Arbeit. Sie haben eben ihre Arbeit vorgestellt und dann gab es Gruppenarbeit mit vier Fragen und zwar wie kann man eigene Abschiebung verhindern? Und wann fühlst du dich unsicher? Und dann, wie kann man, welche Art von Solidarität kann man von KollegInnen oder FreundInnen erwarten? Und was war die vierte? Genau, und dann haben wir eben dann so Gruppenarbeit gemacht. Und, ich wollte noch von den allgemeinen Camp erzählen. Ich bin zu Workshop schon gekommen. Aber genau, wenn ich schon dabei bin. Workshop war dann halt, ja, insgesamt waren dann, ich würde sagen, schon so 60% nicht, 60% weiße Menschen gewesen. Und ist ja auch ganz gut, weil halt dann vor allem die Weiße und auch EU, weiß und plus EU-BürgerInnen, die sind ja sozusagen am sichersten in dieser Sache. Und deswegen hat er, sie müssen bitte aktiv werden und Solidarität leisten und eben gegen diese Abschiebezentrum kämpfen. Und gleichzeitig hat, das war dann mir dann klar geworden bei der Frage, wann fühlst du dich unsicher? Und ich war auch in einer Gruppe und ich war einzige nicht weiße Person gewesen. Und alle so schweigen, ja, wann fühle ich mich denn nicht sicher? Und so. Und das war dann für mich schon so Wow-Moment, weil, oh wow, okay, ich fühle mich schon echt da und da und da und da total unsicher. Und das fällt dann denen nicht ein. Und das allein zeigt ja auch diese Privileg, was sie eben als weiße Person in dem alltäglichen Leben haben. Und aber man eben halt dann, weil man das einfach so hat, denkt nicht so nach, ne? Und das war dann schon für mich echt klar geworden nochmal, ah, okay, Privileg muss man immer hinterfragen selber. Also das gilt auch für mich, weil dass ich halt dann nicht weiß bin, heißt ja gar nicht, dass ich gar kein Privileg hätte, sondern halt ich habe zum Beispiel dann nicht unbedingt arme Familie. Also halt ich mache meine finanziellen Sachen jetzt allein in Deutschland, aber halt wenn ich mein Leben hier aufgeben würde, dann könnte ich noch bei meiner Familie in Japan wohnen. Und Japan ist jetzt noch sicheres Land. Also halt, es ist auf jeden Fall voll die Privileg. Und aber eben halt dann, ja, diese Privilegien, darauf kommt man nicht täglich so. Und deswegen halt dann, dass man auch, deswegen komme ich ja zurück. Deswegen fand ich auch gut, dass es eben in dem Camp auch allgemein diese Critical Whiteness Workshop angeboten wurde. Genau. Ah ja, ich hatte. Ah ja. Genau, weil jetzt hatte dann die Akko mir geschrieben, weil Akko war diejenige, sie war ja auch in der Sendung schon ein paar Mal und sie hatte mich über diese Camp aufmerksam gemacht und ich hatte sie gefragt, ob sie auch im Radio in der Sendung was sagen möchte. Sie kommt erst ein bisschen spät zurück, deswegen. Genau. Ja, und dann sonst gab es auch Siebdruck-Workshop, da habe ich eben diesen Pulli bedruckt, Stop Deportation Center BER. Und dann gab es auch noch ganz viele andere tolle Motive. Und das Essen war auch echt total lecker, also sowohl Mittag als auch Abend. Und auch dann gab es Pizza und auch noch Süßigkeiten. Und dann halt im super Wetter und einfach echt ganz tolle Stimmung. Und es hatte dann schon so auch noch andere Workshops gegeben, eben diese praktische Solidarität, wie kann das aussehen und so. Und auch dann, ja, sehr viele kritische auch Inhalte, das fand ich dann echt sehr toll. Und dann halt gab es auch Radio und da habe ich dann Bino interviewt. Vielleicht Bino hört das jetzt. Hey Bino. Und genau, wir hören dann kurz das Interview. Weil ich erzähle dann auch in dem Interview, aber ich habe ihn zum ersten Mal gesehen bei Oplatz 10 Jahre. Da hat er eben auch seine Radio via Born Free Empowerment Radio gemacht und das war echt ganz toll. Und dann hat er jetzt eben auch der Camp auch dann eine Sendung gemacht ist, wie wir hören das ja zu.

Thank you.

Thank you, Bino. Oh, so now it's too loud. Hi. Okay. Thank you, Bino. Ja, and I think, er hat wirklich sehr wichtige Sache gesagt, dass eben halt dann diese Stimme gehört wird. Und ich bin auch für diese Sendezeit auf Sphere Radio sehr, sehr dankbar. Und genau so oder viel mehr müsste auch via Born Free Empowerment Radio auch gehört werden. Also wie er gesagt hat, Freitag, Samstag, Sonntag, 1 bis 3 Uhr, 88.4. Und genau, was ich auch echt ganz toll finde, ist ja eben, dass es echte Frequenz hat. Nicht weil wie hier, aber halt, ja, weil das hören tatsächlich noch schon, was heißt noch, also sehr viele Menschen, finde ich, und auch im Auto und so. Und diese Online-Radio muss man schon gezielt anschalten. Aber ich glaube, ja, bei so echten Frequenzen passiert schon eher mehr, dass Menschen zufällig reinhören. Und es ist wichtig, dass diese Stimme von geflüchteten Menschen wirklich ankommt, wo die Menschen jetzt sich gar nicht Gedanken machen und aber halt, ah, wow, da gibt's. Und das sind dann eben einzelne Menschen, die einzelne Geschichten haben und das muss gehört werden und respektiert werden. Und deswegen, no border, no deportation. No border, no nation, stop deportation. So ist es. Genau, und deswegen halt dann eben, ich finde es voll super, dass diese, ja, Bino Radio macht und er legt auch super Musik auf. Deswegen, genau, hört bitte rein, we are Born Free Radio. Und jetzt werdet ihr ganz viel erfahren und auch erleben. Genau, und dann eben am Montag gab es dann Demonstrationen von diesem Camp über Rathaus Schönefeld und zum geplanten Terminal 5. Ja, ich musste leider arbeiten und nicht hingehen, aber da soll ca. 600 Menschen gewesen sein und haben stark demonstriert gegen dieses Zentrums. Und ich finde halt dann, das ist echt nicht nur ein Problem in Deutschland, sondern auch gerade in Japan sehr, sehr dringendes Problem, denn Japan hat eh sehr, sehr, sehr, sehr niedrige Rate von, wie heißt es, also Asylanträge gehen wirklich unter 1% durch. Also das ist wirklich echt miserable Niveau. Und dann halt da Menschen werden gar nicht anerkannt als Geflüchtete. Und dann nachdem, jetzt ist dann der Gesetzentwurf im Parlament und wird eventuell morgen verabschiedet. Deswegen halt dann sind wir total dabei, halt da viele Fax. Es ist, man lacht total drüber, aber halt in Japan die ganze veraltete PolitikerInnen halt da benutzen immer noch Faxgeräte und wir sollen halt dann Fax schicken. Und es gibt Gott sei Dank so eine Fax-App, deswegen kann ich auch dann von Deutschland nach Japan Fax schicken. Auf jeden Fall, jetzt neuer Gesetzentwurf wird dann halt Abschiebungen noch erleichtern. Also nach der, also jetzt kann man dreimal Asylantrag stellen, aber dritte wird nicht mehr geben. Und das ist wirklich einfach menschenverachtend. Japan hat so oft auch Mahnungen von UN auch bekommen und trotzdem halt dann sowas. Und ich finde das wirklich halt dann echt Unverschämtheit. Und wer bist du denn überhaupt über das Leben von Menschen so zu entscheiden? Und ich bin total dagegen. Und wie ich auch vorhin gesagt habe, dass ich dann halt dann hier hin und wieder nicht sicher fühle und so. Es ist wirklich so halt dann echt, ich hatte dann zwei längere Phasen, wo ich dann kein Visum hatte. Und dann halt in der Zeit, du hast einfach Angst, einfach draußen zu sein. Und das war auch deswegen für mich auch besonders
ganz unsicher, weil halt als ich dann kein Visum hatte und dann war eben die Besetzung von der Grundschule Orauer Straße.

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2: Hi. Guten Abend, das ist 14. August 2024. Ich bin der Aiko und das ist Notiz für die Welt danach. Wie geht's euch, meine liebe ZuhörerInnen? Mir geht's gut, also jetzt wieder. Und heute ist eben 14. August. Das ist dann der Tag, wo Kim Hak-sun die erste sogenannte Trostfrau ausgesprochen hat. Sie war Trostfrau. Das ist 1991 gewesen. Und um ihr Mut zu ehren und auch die anderen Frauen, die sie gefolgt hatte und ausgesprochen hatten, ihr Leiden durch japanische Militär von sexueller Sklaverei. Und auch heute besonders wichtig, weil wir in Berlin in Gefahr stehen, dass die Friedensstatue, die eben diese sogenannte Trostfrauen symbolisiert, entfernt werden soll. Und so waren wir heute an der Friedensstatue und haben sehr viele, sehr kraftvolle Redebeiträge gehört. Deswegen möchte ich jetzt keine Minute verlieren und dann fangen wir gleich an. Und vorab, ich habe heute kein WLAN und ich mache jetzt mit Hotspot. Also das kann sein, dass die Verbindung abgebrochen wird oder so. Dann gebt mir bitte kurz Bescheid auf Telegram. Und dann, ich gucke mal, ob das noch läuft und so. Genau, und als erstes wollte ich diese Einladung von der japanischen Fraueninitiative vorlesen. Genau, liebe MitstreiterInnen, liebe FreundInnen, liebe NachbarInnen der Friedensstatue, wir, die AG Trostfrauen im Koreaverband und die japanische Fraueninitiative Berlin, freuen uns sehr, dass ihr so zahlreich gekommen seid. Ich bin Kiyomi Ikenaga von der japanischen Fraueninitiative Berlin. Wir sind heute hier für zwei unterschiedliche, jedoch eng miteinander verbundene Anlässe. Genau heute, vor 33 Jahren, brach Kim Hak-sun ihr langes Schweigen. Sie war eine der unzähligen Frauen und Mädchen, die während des Zweiten Weltkriegs durch das japanische Militär in die sexuelle Sklaverei gezwungen wurden. Aus ganz Asien meldeten sich anschließend weitere betroffene Frauen zu Wort. Sie forderten eine aufrichtige Entschuldigung und Entschädigung von der japanischen Regierung. Ihr Wunsch blieb jedoch bis heute unerfüllt. Wir erinnern uns heute an das Leid dieser Frauen und würdigen ihren Mut. Wir sind es ihnen schuldig, uns auch heute gegen die sexualisierte Gewalt im Krieg und in bewaffneten Konflikten einzusetzen. Liebe Anwesende, die Friedensstatue ist bedroht. Seit 4 Jahren, seitdem die Statue hier steht, übt die japanische Regierung dauernd Druck auf das Bezirksamt Mitte aus. Denn Japan will nicht, dass über die sogenannten Trostfrauen und über seine Kriegs- und Kolonialverbrochen insgesamt gesprochen wird. Als Folge dieser Intervention ließ die Bezirksbürgermeisterin im Juni bekannt geben, dass die Friedensstatue bis Ende September entfernen werden müsse. Wir wissen, wie wichtig die Friedensstatue vor uns im Moabit, aber auch für ganz Berlin ist. An der Statue finden zahlreiche musikalische, künstlerische, sozialpädagogische oder politische Veranstaltungen statt. Die Statue ist ein Lernort über sexualisierte Gewalt, aber sie gehört längst zum Stadtbild. Sie zu entfernen bedeutet, uns diesen einzigartigen Ort wegzunehmen und nicht zuletzt auch die Geschichte der Trostfrauen, in Anführungsstrichen, wieder unsichtbar zu machen. Das ist genau das, was die japanische Regierung will und was wir niemals hinnehmen wollen. Die Friedensstatue muss bleiben. Genau so lautete die Einladung von der japanischen Fraueninitiative und der AG Trostfrauen vom Koreaverband. Und dann folgten die Vorstellungen von 9 Trostfrauen, die ausgesprochen haben. Das hören wir dann zu. Und zwar, das ist die hier. Oh, warte mal.
3: Das japanische Militär überall in Asien errichtete. Es nannte sie Troststation. Die Frauen wurden dort der sexuellen Sklaverei unterworfen. Diese neuen Frauen hier sind die Überlebende der sexuellen Sklaverei. Wir stellen euch diese Zeitzeuginnen heute vor.
4: Ich war 17 Jahre alt, als mir ein japanischer Polizist einen Job in einer Fabrik anbot. Ich wurde nach Nanking in China gebracht und gezwungen, als Postfrau zu dienen. Ich musste täglich bis zu 30 Soldaten bedienen. Eines Tages weigerte ich mich vor lauter Schmerzen, dem Verlangen eines Offiziers nachzukommen. Dieser schlug mit Fäusten auf mich ein, trat mich mit seinen Stiefeln, nahm ein langes Messer und hielt es gegen meine Kehle und schnitt mich. Ich wurde schwanger. Aber der Missbrauch hörte nicht auf. Später wurde ich nach Burma gebracht und blieb bis zum Ende des Krieges in der Troststation interniert. Nach dem Krieg wurde ich von chinesischen Truppen in Gefangenschaft genommen. 1946 kam ich frei und kehrte erst nach 9 Jahren in meine Heimatstadt zurück.
5: Mein Name ist Moon Pilgi, ich bin Koreanerin. Ich war 15 Jahre alt, als ich von einem Nachbar in die Mandschurei verschleppt wurde. Wir waren von der Polizei begleitet. Ich wurde im Militärstützpunkt festgehalten und gezwungen, in einem Feldbordell den japanischen Truppen sexuell zu dienen. Ich wurde vergewaltigt, geschlagen und wie eine Sklavin behandelt. Ich wurde mit einer glühenden Eisenstange gequält und habe immer noch eine Narbe an meinem Arm.
6: Also,
5: 4 Jahre lang bin ich bis zum Ende des Krieges dort gefangen gehalten worden. Nach dem Krieg kehrte ich in meine Heimatstadt zurück. Ich hatte immer Angst, dass diese Geschichte ans Tageslicht kommt und ging wieder weg. Ich lebte mit einem adoptierten Kind.
7: Ich bin Chen Chen Tao aus Taiwan. 1942 wurde ich vom eigenen Onkel an einen Mann verkauft, der mir befahl, in einem japanischen Militärstützpunkt auf einer Insel im Indischen Ozean als Hilfsschwester zu arbeiten. Zusammen mit anderen Taiwanesinnen wurde ich auf einem Militärschiff dorthin gebracht. Dort hat man uns gezwungen, in einem Militärbordell zu arbeiten. Wir haben protestiert. Es war nicht, was uns gesagt worden war, wurden aber bedroht und eingeschüchtert. Täglich musste ich 10 bis 20 Soldaten sexuell dienen. Es war die Hölle. Ich versuchte zu fliehen, wurde aber entdeckt und wieder zurückgebracht. Als ich nach der Niederlage Japans endlich nach Taiwan zurückkehrte, verstießen mich meine Verwandten und als Schande aus der Familie. Den Schmerz und die Erniedrigung, die ich damals erfahren musste, kann ich niemals vergessen.
6: Ich heiße Wang Aifa. Ich lebte in Shaanxi-Provinz in China. Dort leisteten den Kommunisten Widerstand gegen die japanische Armee. Ich war auch dabei. Die Gewalt der Japaner gegen die Frauen war besonders grausam. Sie wurde manchmal als Folter gegen ungehorsame Frauen eingesetzt. Sie war gleichzeitig ein Mittel, dort Dorfbewohner einzuschüchtern. Als ich 14 Jahre alt war, wurde ich von den japanischen Soldaten festgenommen. Sie verschleppten mich in eine Höhle, folterten mich und vergewaltigten mehrere Wochen lang. Sie banden meine Bände an einen Baum, so ich am Baum hing. Als ich schließlich mein Bewusstsein verlor, warfen sie mich in einen Fluss. Ein alter Mann rettete mich vor dem Ertrinken. Ich verklagte 1998 gemeinsam mit anderen 9 Frauen die japanische Regierung, aber wir verloren den Prozess.
8: Ich heiße Rosalind Shaw. Ich lebte in Malaysia mit meinen 2 Kindern, als die Japaner am 8. Dezember 1941 in Malaysia landeten. 1943 kamen japanische Soldaten mit dem Lastwagen und verschleppten mich in ein Militärbordell in Penang. Sie gaben mich den japanischen Namen Hanako. Circa 50 Frauen waren dort. Die meisten waren Chinesinnen. Ich war 3 Jahre lang tagsüber durch Soldaten vergewaltigt. Nachts kamen Offiziere. Sie waren sehr brutal. Einer drohte mir, meine Kehle durchzuschneiden. Ich hasste die öffentliche invasive medizinische Untersuchung. Ich wurde schwanger und brachte ein Kind zur Welt, denn die Abtreibung war verboten. Erst nach dem Krieg konnte ich zu meinen Kindern zurückkehren. Ich erzählte meine Geschichte, da ich keine Familie mehr hatte, die sich für mich schämen musste.
9: Ich heiße Tomasa Sarion. Es war im April 1942. Japanische Soldaten haben meinen Vater vor meinen Augen enthauptet und mich zu einer Troststation verschleppt. Ich war 13 Jahre alt. In dieser Troststation wurde ich oft von nachmittags bis spät in die Nacht vergewaltigt. Ich war ein Jahr lang in dieser Troststation. Eines Tages gelangte es mir zu fliehen und fast einem alten Ehepaar. Aber ich wurde entdeckt durch einen Soldaten. Und er befiehlt mir, bei ihm zu bleiben. Er und andere Soldaten vergewaltigten mich immer wieder. Als die Amerikaner auf den Philippinen landeten, zogen sich die japanischen Truppen zurück. Ich konnte endlich nach Hause zurückkehren. Ich klage die japanische Regierung wegen des menschenunwürdigen Verbrechens an.
10: Ich bin Mardiem aus Indonesien. Im März 1942
9: fiel das japanische Militär auf der Insel Java ein. Viele Mädchen und Frauen indonesischer oder niederländischer Abstammung wurden zur Sexsklaverei gezwungen. Manche wurden ins Ausland, nach Birma und auf die Philippinen verschleppt. Ich war 13 Jahre alt, als ich zur Trostfrau gemacht wurde. Ich musste von 12 Uhr mittags bis 17 Uhr arbeiten. Nach einer Pause weiter von 19 Uhr bis Mitternacht, manchmal von nachts bis morgens. Mit 14 Jahren wurde ich schwanger. Im 5. Schwangerschaftsmonat wurde mir eine Abtreibung auf grausame Weise durchgeführt. Meine Seele und mein Körper wurden schwer verletzt. Japan sollte seine Schuld bekennen und sich bei mir entschuldigen. Das sollte die beste Medizin für mich gewesen sein.
10: Mein Name ist Marta Abbera. Ich lebte in Osttimor. Im Februar 1942 fiel die japanische Armee in Osttimor ein. Sie ermordete die Aufständischen und befahl den Vorstehern der Dörfer, Frauen und Mädchen vom Militärbordell zu sammeln. Ich wurde in ein Militärbordell gebracht und vergewaltigt. Ich war noch ein Kind und wusste nicht, was mit mir passierte. Soldaten behandelten mich wie ein Tier. Sie sagte mir, wenn ich schreie, würde sie mich töten. Ich müsste dort 3 Monate lang den Soldaten sexuell dienen. Da ich so gebrechlich war, baten meine Eltern den Befehlshaber der japanischen Armee, mich zu befreien. Ende der 90er Jahre suchte man Zeitzeugen dieses Verbrechens. Ich meldete mich und sprach im Jahr 2000 in Tokio vor dem Internationalen Kriegsverbrechertribunal über die sexuelle Sklaverei des japanischen Militärs.
11: Ich heiße Jan Ruf Ohane. 1942 fiel die japanische Armee in Indonesien ein, welches 340 Jahre lang eine niederländische Kolonie war. Die dortige Zivilisten niederländischer Abstammung wie ich wurden von den Japanern ins Kriegsgefangenenlager interniert. Eines Tages im Jahr 1944 erschienen dort einige japanische Militäroffiziere und suchten ein Dutzend junge Frauen zwischen 17 und 18 Jahren alt aus. Ich gehörte zu den Ausgewählten. Wir wurden zum niederländischen Kolonialhaus gebracht und mussten dort hochrangigen japanischen Offizieren den sexuellen Dienst leisten. Wir weigerten uns heftig dagegen. Wir wurden aber täglich von einer Reihe von japanischen Offizieren brutal vergewaltigt. Einer hielt sogar das Schwert an den Hals und führte es langsam über meinen Körper, bevor er mich vergewaltigt hatte. Die Mütter der entführten Niederländerinnen protestierten gegen die Obrigkeit und nach 3 Monaten konnten die Frauen in das Kriegsgefangenenlager zurückkehren.
12: Die japanische Regierung reduzierte die
6: trostfreien Frage auf einen diplomatischen Konflikt zwischen Südkorea und Japan und behauptet, diese Frage sei endgültig, ich wiederhole, endgültig und unwiderruflich gelöst. Dass manche deutsche PolitikerInnen diesen Ansicht teilen, ist sehr verwunderlich. Es geht bei den trostfreien Fragen um betroffene Frauen in ganz Asien. Niemand kann unter das Leiden dieser Frauen und ihren Kampf für ihre Würde und Rechte einen Schlussstrich ziehen. Die trostfreie Frage ist keineswegs endgültig gelöst. Sie ist hochaktuell. Die adoptive Tochter von Van Aifa, Hyosin, verklärt die japanische Regierung diesen April in China. Weitere 8 überlesene Chinesen haben gerade in diesem Monat Klagen bei einem Gericht ihres Landes eingereicht. Die Zeuginnen und die meisten ihrer Mitstreiterinnen haben uns längst verlassen. Der Kampf der Trostfrauen geht jetzt trotzdem weiter.
1: Hi, das waren die Zeuginnenaussagen von 9 Trostfrauen gewesen. Und dann haben wir einen Musikbeitrag gehabt.

0: Hi, es war dann die Leibmusik von Psycho Rüssui gewesen. Sie hat dann dieses Stück dann für die Friedensstatue komponiert und hat sie dann eben live mit so ihrer Stimme und einfache Gegenstände wie Papier oder Steine die Töne erzeugt und uns verzaubert. Genau, dann war eben die Einführung von Nathalie von AG Trostfrauen. Und da hatte sie eben die Situation von der Statue erzählt. Und ich glaube, darüber haben wir oft genug in meiner Sendung schon gesprochen. Deswegen, ich werde heute nur die anderen Beiträge hören, denn das waren wirklich sehr, sehr viele Beiträge gewesen. Und mit den restlichen halben Stunden kann ich gar nicht alles vorspielen. Aber fangen wir gleich an. Und zwar...
1: Wir vom Netzwerk gegen Feminizide sprechen unsere volle Solidarität für den Erhalt der Friedensstatue aus. Wir brauchen diesen Erinnerungsort an die sogenannten Trostfrauen. Sexualisierte Gewalt und Feminizide gehen Hand in Hand. Es sind patriarchale Waffen, die Herrschaft durchsetzen wollen. Die Kriege der Herrscher werden ständig auf den Rücken von Frauen ausgetragen. Es sind feminisierte Körper, die am meisten leiden, während Patriarchen sich um die Aufteilung der Welt streiten. Sexualisierte Gewalt wird auch gezielt eingesetzt, um den Widerstand von Gesellschaften gegen Krieg und Imperialismus zu brechen. Die schwer traumatisierten Frauen, die oft Kinder von Vergewaltigern gebären müssen, sind durch die Traumata in ihrer emotionalen Energie so geschwächt, dass ihre Fürsorge schwindet und somit der gesellschaftliche Zusammenhalt und die Hoffnung. Sexualisierte Gewalt und Feminizide töten nicht nur einzelne Menschen, sondern können ganze Gesellschaften über Generationen traumatisieren und ihrer gesellschaftlichen Macht, ihres politischen Willens berauben. Das dürfen wir niemals vergessen. Ari, die Friedensstatue, steht für den Mut, den die Überlebenden der Kriegsverbrechen im Zweiten Weltkrieg aufgebracht haben, um endlich das Schweigen zu brechen. Ari zeigt uns, dass feminizidale Gewalt nicht unbeantwortet bleibt. Statt weiter zu schweigen, mündet der Kampf der sogenannten Trostfrauen um Anerkennung der sexualisierten Verbrechen in einer großen feministischen und dekolonialen Bewegung in Asien und in vielen weiteren Teilen der Welt. Die Friedensstatue in Berlin, Moabit, zeigt uns, dass diese Kämpfe globale Bedeutung haben und wir als feministische Bewegung eng zusammenstehen müssen. Dafür bietet uns die Friedensstatue Ari einen Platz an, uns neben sie zu setzen, zuzuhören, nachzudenken und uns solidarisch zu zeigen. Wir als Netzwerk gegen Feminizide versuchen,

0: diesen Platz anzunehmen und unterstützen den Kampf der AG Trostfrauen und dem Korea-Verband um den Erhalt der Friedensstatue mit voller Solidarität. Es kann nicht sein, dass Frauen und andere Überlebende von patriarchaler Gewalt zum Schweigen gebracht werden sollen und feministische Kämpfe staatlich unterdrückt werden. Die Berliner Regierung steht in der Verantwortung, sich zu positionieren gegen die gewaltvolle Politik Japans, die diese Friedensstatuen als Bedrohung ansieht und versucht, sie mit politischem Druck entfernen zu lassen. Für uns ist die Statue ein Symbol für Hoffnung und Heilung, bei dem Aufarbeitung von kollektivem Trauma, hervorgebracht durch patriarchale Kriegsverbrechen. Sie ist auch ein Ort des kollektiven feministischen Zusammenhaltes, an dem gesprochen wird, gesungen, getanzt und wir uns austauschen können. Wir wollen diese Friedensstatue und die damit verbundene Symbolik erhalten. Die Friedensstatue bleibt.
1: Vielen Dank für die Einladung. Gestern ist der Kurdische Frauenrat Berlins. Ich spreche hier heute als Vertreterin und gleichzeitig als Internationalistin, als Friedenskämpferin und als Opfer von sogenanntem Missbrauch. Die Friedensstatue ist für mich ein authentischer Ort, an dem Opfer sexualisierter Gewalt gedacht und der Frieden gemahnt werden kann. Denn diese Friedensstatue ist initiiert durch das darüber sprechen der erlebten Gewalt von Kim Hak-soon am 14. August 1991. Hier kann authentisch auch der kurdischen, jesidischen Frauen beim Überfall auf Schengal am 3. August 2014 gedacht werden. Genauso wie der systematischen sexualisierten Gewalt in Inkommunikado-Haft durch die türkischen wie auch vieler anderer Staaten. Genauso wie jedem einzelnen sexualisierten Übergriff auf Frauen. Denn die AG Trostfrauen setzt sich gleichwohl und organisiert im Netzwerk gegen Feminizid für die Bekämpfung von Femiziden außerhalb auch von Kriegen ein. Eine seit langem Zeit auch gerufene Parole lautet: Frieden ist nicht alles, aber ohne Frieden ist alles nichts. Ich bin sicher, dass die Menschen, die hier stehen, einen gerechten Frieden meinen, wenn sie von Frieden sprechen und nicht etwa von einer Friedensmission genannten Kriegseinsatz, wie wir in den vergangenen Jahren einige davon erlebt haben. Genau das ist der Grund, warum uns ein staatliches Friedensdenkmal einem gerechten Frieden nicht näher bringen wird. Genauso wie ein staatliches Denkmal gegen sexualisierte Gewalt in Kriegen uns der Frauenbefreiung nicht näher bringen wird. Frieden kann es nur geben, wenn Täter und Opfer klar benannt werden. Das gilt für sexualisierte Gewalt in Kriegen genauso wie für sexualisierte Gewalt innerhalb der Gesellschaften. Diese beiden patriarchalen Machtinstrumente müssen zusammen benannt werden, wenn wir tatsächlich in Frieden leben wollen. Sexualisierte Ausbeutung ernährt eine Ideologie von Herrschaft und Unterwerfung, die den Krieg gegen Frauen auch in angeblichen Friedenszeiten in den Gesellschaften legitimiert oder mindestens als, ja, es ist leider so, hinnimmt. Wir müssen von einem Krieg gegen Frauen sprechen, denn wir können uns nicht damit begnügen, die einzelnen Vergewaltigungen und Morde aufzuzählen. Denn das hat System. Das System heißt Feminizid. Und wenn wir von Feminizid und Femiziden sprechen, dürfen wir nie vergessen, dass dieses System sich in Kriegen in ein unvorstellbares Ausmaß steigert, der die Frauen so stark traumatisiert, dass viele als Überlebende sogar noch den Freitod wählen. Darüber hinaus zerstört es aber auch die gesamte Gesellschaft. Lasst uns dieses Perpetuum mobile stoppen. Für einen gerechten Frieden, Jinjiang Azadi.
2: Die nächste Rednerin ist Angelika von Omas gegen Rechts.
3: Warum unterstützen die Omas gegen rechts den Verbleib der Friedensstatue? Zum einen wird gerne vergessen, dass Japan mit dem Nazi-Regime verbündet war und Deutschland somit eine Mitschuld hat. Aber vor allem ist die Friedensstatue der Trostfrau das einzige Mahnmal, welches nicht nur an die Verbrechen an Frauen und Mädchen im asiatischen Raum während des Zweiten Weltkriegs erinnert, sondern für viel mehr steht. Die kleine Statue steht für Gewalt an Frauen in kriegerischen Konflikten weltweit seit Beginn des Patriarchats und bis heute. Auch in aktuellen Konflikten, egal wo auf dieser Welt, von Nord bis Süd, von Ost bis West, auf allen Kontinenten geschieht es auch jetzt minütlich. Sie steht aber auch als Mahnmal für die alltägliche Gewalt an Frauen und Mädchen und Flinter in unserer Gesellschaft, in der Männer immer noch glauben, es sei legitim, sich mit Gewalt Frauen gefügig zu machen, in der auch Politiker unserer Parteien der Meinung sind, sie haben das Recht, über die Körper und das Leben von Frauen zu bestimmen. Die Urgroßmütter und Großmütter aus Korea, die sich nach Jahrzehnten getraut haben, das Schweigen zu brechen, haben uns diese Friedensstatue quasi geschenkt. Und endlich haben Frauen in Berlin einen Ort, an dem sie gedenken und mahnen können. Aus diesem Grund unterstützen wir den Kampf für den dauerhaften Verbleib der Friedensstatue. Auch wir sind teils Großmütter und kennen Geschichten unserer Mütter und Großmütter über die Gewalt, die ihnen im Krieg von Wehrmachtsangehörigen und von alliierten Soldaten zugefügt wurden. Die Friedensstatue Ari ist wichtig für uns alle. Der Bezirk Mitte muss eine Lösung für den Verbleib der Friedensstatue finden. Die Ausrede, es solle eine neutrale Statue gegen Gewalt an Frauen geben, ist lächerlich. Berlin hat kein Geld, und das weiß Herr Wegner auch. Und wie lange sollen wir darauf warten? 20 Jahre? Und von wegen Einseitigkeit und warum in Deutschland der Trostfrau gedenken? Es gibt übrigens auch einen Gedenkort für Hiroshima und Nagasaki, nämlich die Friedensglocke im Volkspark Friedrichshain. Und im Übrigen liegt die Zuständigkeit für die Entscheidung beim Bezirk Mitte und nicht bei Herrn Wegner, auch wenn er skandalöserweise versucht, Druck auszuüben. Auch als Anwohnerin dieses Bezirkes hier sage ich, Ari muss bleiben. Dankeschön.
2: Jugendkaffee in Leinickendorf.
4: Hi, ich bin Günne aus dem offenen Kinder- und Jugendtreff live. Genau vor einem Jahr wusste ich von der Geschichte der Trostfrau nichts, aber als Nathalie zu uns ins Live kam und von uns der Geschichte der Trostfrau erzählte, war ich schockiert. Ich war schockiert über das, was passiert ist, aber vor allem war ich schockiert, dass ich von dem Thema nichts wusste und diese Geschichte nicht weit verbreitet ist. Durch Nathalie habe ich dann erfahren, dass die Statue jetzt auch noch abgerissen werden soll. Als ich das hörte, wollte ich als Frau an ihrer Seite stehen, an der Seite von Nathalie, an der Seite von der Trostfrau-Statue, an der Seite dieser Geschichte, an der Seite von jeder Frau. Es sollte eigentlich so sein, dass Frauen sich gegenseitig stark machen. Die Realität aber, die ich sehe, ist, dass ich, egal ob auf der Arbeit, auf der Straße, in der Schule oder zu Hause, egal wo ich stehe, Frauen ihre Stärke nicht nutzen, sondern sich selbst verstecken und miteinander konkurrieren. Doch sie vergessen das, was uns vereint, dass wir Frauen sind. Egal welche Frau da sitzt, sei es koreanisch, japanisch, türkisch, kurdisch, palästinensisch oder auch deutsch, egal von wo die Geschichte kommt, es betrifft uns allen. Es könnte jedem passieren, es könnte überall passieren. Es geht nicht einfach nur um eine Statue, es geht auch nicht nur um die Vergangenheit. Es geht darum, dass es überall auf der Welt und immer noch passiert. Es passiert nicht nur in einzelnen Orten, es passiert auch in Palästina, in Kurdistan, im Iran, im Kongo und Sudan. Aber sexualisierte Gewalt und Übergriffe passieren überall. Aber auch hier in Deutschland jeden Tag. Durch Empathie können wir uns in eine Person hineinversetzen und verstehen, dass was sie durchlebt hat, schlimm ist. Und die Statue ist da, ist dafür da, uns ihre Geschichte und die von Millionen von anderen Frauen weiterhin zu erzählen. Wenn die Statue nicht mehr zu sehen ist, wird die Geschichte auch unsichtbar gemacht. Wir müssen die Trostfrau verstehen, aber sie versteht uns auch. Sie beweist uns, dass unser Schmerz und unser Trauma existiert und angeklagt werden darf. Auch wenn ihr Name Trostfrau einen gewaltvollen, problematischen Anfang hatte, schenkt sie durch ihre Existenz denjenigen Frauen Trost, die sexuell Gewalt nicht gehört werden oder Unterdrückung erfahren haben, sei es in der Vergangenheit oder im Jetzt, sei es im Kolonialismus, im Krieg oder im Alltag. Wir sind stark, Frauen sind stark, wir haben eine Stimme, wir nutzen sie, hört uns zu, versteht uns, macht mit, wir sollten nicht die einzigen sein, die die Stimme erheben, lernt aus unserer Geschichte und verbreitet sie. Und jetzt würde ich nochmal alle zusammen, dass wir gemeinsam schreien, gemeinsam sind wir stark. Gemeinsam sind wir stark. Gemeinsam sind wir stark. Gemeinsam sind wir stark. Vielen Dank.
2: Die Weltnördin ist Capitol Capiella.
5: Hallo, guten Tag. Ich bin Kathi von Gabriela, Deutschland. Die Friedensstatue und alles, was sie repräsentiert, hat einen besonderen Platz in unserem Herzen. Auch viele philippinische Frauen haben die grauen Alten der kaiserlichen japanischen Armee während des Zweiten Weltkriegs ertragen. Erinnern ist ein Akt des Widerstands. Und Widerstand ist sowohl unser Recht als auch unsere Pflicht. Die Friedensstatue ist nicht nur ein starkes Symbol des Gedenkens, sondern auch ein Zeugnis für die Stärke und den Mut der Frauen, die sich erheben, um Gerechtigkeit zu fordern und sich den Schrecken des Krieges zu kämpfen. Doch die japanische Regierung verweigert uns weiterhin dieses Recht und respektiert den Geist, den die Statue verkörpert, nicht. Wir haben dies auch in den Philippinen gesehen, als das Trostfrauendenkmal in den Philippinen in Manila in 2018 entfernt wurde, nur wenige Monate nachdem es aufgestellt worden war. Das ist eine Schande. Es war klar, dass sich das Duterte-Regime damals dem japanischen Druck gebeugt hat. Nun scheint es, dass Deutschland auf den gleichen Weg einschlagen wird. Es ist eine Schande, dass sich diese Regierung einem solchen Druck beugt. Aber wir werden nicht. Wir werden nicht klein beigeben. Wir werden dafür kämpfen, dass die Statue erhalten bleibt. Wir werden uns zu Ehren aller Frauen erheben, die Verwüstungen des Krieges ertragen haben. Die überwältigende Unterstützung für diese Kampagne hat uns alle inspiriert und die Macht des Handels, des gemeinsamen Handels beweisen, dass wir werden es schaffen. Ari bleibt! Ari bleibt! Ari bleibt! Vielen Dank!
2: Vielen Dank! Nächste Rednerin ist Jutta aus dem Bezirk Mitte.
6: Darf ich hier nicht? Doch, ne? Für mich ist die Friedensstatue ein Symbol für Würde und Menschenrechte. So steht es in unserem Grundgesetz im Artikel 1. Und den sollte Herr Wegner sich mal genau durchlesen. Ich kann ihm gerne dabei helfen. Aber warum bin ich jetzt hier? Ich habe in der BVV gesprochen und dadurch hat man mich hier gebeten mitzumachen. Vor 79 Jahren, ich war 7, musste ich in Mecklenburg die Vergewaltigung von Frauen durch russische Soldaten mit ansehen und miterleben und weiß somit, was Trostfrauen gelitten haben. Wir mussten mit ansehen, wie unsere Klassenlehrerinnen vor unseren Augen vergewaltigt wurden. Wir fanden beim Versteckspielen in einer Kartoffelmiete eine Frau, die sich aus Scham und Verlassenheit nach einer Vergewaltigung aufgehängt hat. Ihr Stuhl neben ihr war nämlich auch leer. Ich musste miterleben, wie meine Mutter am 6. April geborene Schwester als Schutzschild benutzte, um Russen abzuwehren. Eine Frau, die gerade geboren hatte, war wohl nicht doch nach ihrem Geschmack. Aber sie zogen zum Nachbarn und missbrauchten die Töchter. Ich höre heute noch ihre Schreie. Jede Vergewaltigung zerstört Würde und Leben und ist grausam. Meine Schilderungen sind Vergewaltigung im Kriegsgeschehen. Auch hier gibt es keinerlei Entschuldigungen. Die Vergewaltigung der Trostfrauen war eine vom Staat etablierte, gewollte und finanzierte Vergewaltigung, eine strafrechtliche Tat, eine Missetat. Und wenn dieses Mahnmal verschwindet, wenn all diese Frauen, deren Leben zerstört wurde, ein zweites Mal vergewaltigt.
2: Nächstes wird MeTooAsians e.V. sprechen.
7: Hallo, ich bin Lilly von MeTooAsian. Ich halte den Beitrag auf Englisch, sodass die Leute, die bisher nicht verstanden haben, aber dann Englisch verstehen können. 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
2: 한민족 유럽연대.
8: 안녕하세요. 저는 최영숙입니다. 코리아 헤비하고 한민족 유럽연대에서 일하고 있습니다. 아, 1분만 이야기하라고 그래서 제가 오늘은 사실 우리가 김학순 데이, 그러니까 기림절입니다. 그래서 heute ist ein besonderer Tag, an dem wir mit der großen Respekt, mutige Frau erinnern möchte. Kim Hak-sun, sie hat 14.8.91 geäußert, dass sie nach langem Schweigen geäußert, dass sie eine Trostfrau war. Danach folgten über 240 Frauen, dass sie auch in japanische Koloniezeit im Militär sexuell vergewaltigt wurde. die Menschen in der Welt damals sehr mit Wut, mit Trauer und Entsetzen reagiert. Bis heute haben die japanische Regierung trotz dieser Reaktion keine Entschuldigung ausgesprochen. Die viele betroffene Frauen sind ohne Würde, ihre Würde. Jemand hat mich gefragt, was bedeutet für dich dieser Statue? Für mich ist dieser Statue eine Würde, die Frau, die in sexuelle Gewalt im Krieg missbraucht wurde. Die Würde wiederzufinden, die wiederzugeben, ist für mich diese Statue auch sehr, sehr wichtig. Die Frauen, meistens Frauen sind gestorben, ohne ihre Würde zurückzubekommen, weil keine japanische Regierung, keine Entschuldigung gesprochen haben. Und dann sind meistens gestorben. Heute leben nur 9 Frauen in Korea, diese Zeuginnen. Nun 2011 wurden Friedensstatuen errichtet, um 200.000 verschleppten Frauen zu erinnern und zu ehren, gleichzeitig die Welt zu mahnen, keine Gewalt gegen Frauen im Krieg zu tolerieren. Diese Friedensstatue symbolisierte sexuelle Gewalt im Krieg weltweit. Nun ist die Friedensstatue in Moabit Gefahr zu entfernt werden. Das Bezirksamt Moabit will diese Statue durch japanische Druck also entfernt werden. Wir müssen gemeinsam dafür kämpfen, Zeuginnen diese Erinnerungskultur zu bewahren für die nächste Generation und für den Weltfrieden. Es geht darum, den mutigen Zeuginnen und den verschleppten 200.000 Mädchen aus 14 asiatischen Ländern ihre Würde zurückzubekommen. Also wir machen auch hier gemeinsam Aufruf. Leute, seid mutig, erhebt eure Stimme. Die Friedensstatue muss bleiben. Friedensstatue muss bleiben. Friedensstatue muss bleiben. Friedensstatue muss bleiben. Ari bleibt. Ari bleibt. Ari bleibt. Dankeschön. Erinnerungskultur steht ganz fest im Koalitionsvertrag der Bundesregierung. Erinnerungskultur hat sich das Berliner Senat zur Aufgabe gemacht. Ist Erinnerungspolitik, Erinnerungskultur selektiv? Eine feministische Außen- und Entwicklungspolitik, so wird behauptet, sind die Eckpfeiler deutscher Politik. CEDAW, Istanbul-Konvention sind auf Bundesebene in allen ministerialischen Munde, sind Konventionen zum Schutz von Frauen selektiv? Und Ari sagt mir einfach, warum haben dann so viele Menschen Angst vor dir? Heute erinnern wir auch an die Ermordung europäischer Sinti und Roma. Die afrikanische Community hat eine ganze Dekade gehabt, die UN Decade for People of African Descent. Aber die Erinnerungslücken sind geblieben, so wie zum Beispiel in Japan die Erinnerungen an die ersten Bewohnerinnen, die Afrikanerinnen waren. Deutsche und japanische Truppen waren Verbündete in Horror und Terror. Deswegen wurde schon gesagt,
9: Wir sind hier wegen eigentlich deutscher Außenpolitik, die gar nicht feministisch war. Heute, wie gestern, sind wir eins mit dir, Erich. Stark und zierlich, strong and delicate, beautiful and in anger, avec toute la beauté, mais avec toute la force. Young children and old women, mothers, Omas. So wie du sitzt, stehen wir fest für Frieden, für Justice and for sisterly love. Ako, Holembae, Ako, Holembae!
10: Hi, der letzte Beitrag von Marianne von Pablo Masoso, Pan-Afrikanische Frauenorganisation. Es gab noch ganz viele weitere super Beiträge gewesen, aber halt für die Sendung heute ist schon die Zeit rum. Und aber halt, es ist wirklich sensationell, einfach, dass so eine, ich mache hier diese Ventilator aus. Ja, es ist wirklich sensationell, dass so ein Ort, Statue, vernichtet wird. Das geht wirklich gar nicht. Und dann halt dann, Deutschland muss auf die Erinnerungskultur, wenn sie so immer betonen, wie sie das toll machen, dann muss darauf auch bestehen und auch die Erinnerungskultur von Opfer beschützen und nicht von Täter irgendwie diese kaputt machen lassen. Nein, ganz und gar nicht. Und Japan heute ist immer noch so total imperialistisch drauf und total macht dann weitere Aufrüstung und will diese Verfassung vernichten, wo wir auf Krieg gänzlich verzichtet haben. Und das müssen wir stoppen. So darf das nicht weitergehen. Deswegen, ich fand wirklich sehr berührend, heute so viele Menschen zusammengekommen sind für die Friedensstatue und für den Mut der Trostfrauen und alle zusammen sind. Und das ist wirklich sehr viel wert. Deswegen, ich wünsche mir, dass wir weiterhin in Berlin mit Friedensstatue leben können. Und dann, wir sehen uns hoffentlich auf der Straße. 26. August wollen wir uns vor dem Roten Rathaus treffen. Und dann 19. September, BVV-Sitzung in Rathausmitte. Also check mal Trostfrauen auf Instagram. Und genau, wir hören uns dann bald wieder. Ja, danke euch fürs Zuhören und schönen Abend dann. Bis dann. Ciao. Danke.
11: Notiz für die Welt danach.
10: Yeah, und mein Handy hat, glaube ich, einigermaßen gehalten. Danke, danke.
11: Notiz für die Welt danach.
10: Genau, da habe ich noch ein paar Sekundchen.
11: Notiz für die Welt danach.
10: Ari, bleib. Ari, bleib.

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0: Herzlich willkommen zu Gute Laune Gold, Folge Nummer 11. Heute mit Lost in Translation Part 2. Wir spielen heute also wieder jede Menge deutsche Originalaufnahmen. Was verbirgt sich hinter dem Begriff? Das waren internationale Hits, die hier eingedeutscht wurden und nochmal neu aufgenommen wurden, in der Hoffnung, irgendwie den deutschen Markt mit diesen Hits nochmal neu zu erobern. Und da das ja so ein bisschen der Kern meiner Sammlung ist, habe ich davon ganz viel. Und hier auf Gute Laune Gold läuft auch immer ganz viel von diesen deutschen Originalaufnahmen. Heute eine Sendung nur mit diesen bestimmten Titeln. Und ich bin aber heute nicht alleine, sondern ich habe einen Gast mir eingeladen. Herzlich willkommen, Jan Grünspan.
1: Ich begrüße dich. Ich begrüße auch jeden HörerInnen da draußen. Bin froh, hier sein zu können.
0: Warum habe ich dich heute eingeladen? Weil ich weiß, also du kommst jetzt ja nicht unbedingt aus dem Schlager, aber ich weiß, dass du auch ein Faible für diese deutschen Originalaufnahmen hast und ich weiß, dass du ein paar davon bei dir im Plattenschrank stehen hast und deswegen habe ich gesagt, komm doch mal vorbei, bring mal ein paar mit. Hast du ein paar mitgebracht?
1: Ich habe ein paar mitgebracht, größtenteils damals aus Restenkisten zusammengefunden, Konvoluten, alles was so mit dabei war. Wenn man als 80er-DJ nur unterwegs ist, da kommt sowas auch mal ganz oft zusammen.
0: Genau, du hast gerade schon gesagt, als 80er-DJ, also du kommst eben nicht aus dem Schlager, sondern eigentlich 80er. Was ist so dein Hauptgenre? Was legst du am meisten auf und wo kann man dich vielleicht am meisten hören?
1: Meine Vorlieben liegen da doch eher im Pop- und im Rave-Bereich. Also jetzt auch kein Dark Wave, sondern eher den helleren Rave und oft zu sehen halt auch in Black Label Pub ab und an in der Ilse Erika, wie auch meiner Moritz-Bastei, so wo es mich gerade hintreibt.
0: Aber die erste, die ich gerade bei dir sehe, das ist noch keine 80er-Single, sondern?
1: Das ist jetzt Ricky Shane mit Mami Blue, die ich lange Zeit, wo ich mich da reingefuchst habe, gar nicht gemerkt habe, dass es ja überhaupt nicht das Original ist, sondern ja ein deutsches Original, produziert 1971 in Hansa-Studios von Hubert Gerand und Hans-Ulrich Weigel mit Phil Trimm zusammen. Und finde es ein sehr gelungenes Cover eigentlich. Die Stimme von Ricky Shane, die kann was.
0: Auf jeden Fall. Ricky Shane war ja auch schon von der ersten Sendung hier in Gute Laune Gold mit dabei. Damals haben wir einiges über Ricky Shane schon erfahren. Aber ich würde sagen, wir hören einfach mal rein. Und wir hören jetzt Ricky Shane mit Mami Blue.
1: Let's go.

0: Ricky Shane mit Mami Blue. Kannst du uns erzählen, warum du diesen Song mitgebracht hast oder was es ist, das dich an diesem Song vielleicht irgendwie auch begeistert?
1: Erstmal, dass ich ihn habe. Das hat mich erstmal begeistert. Ja, wie gesagt, ich finde, es ist ein sehr gutes Cover von den Pop-Tops. Wurde ja auch viel gecovert, ja auch von James Last. Ich kannte ja halt dann auch auch die Coverversion von James Last und war auch davon recht begeistert. Ist halt Kindheitserinnerung, so ein Ding.
0: Ne? Das stimmt, ja. Bei mir auch, ja.
1: War immer so auf den Kassetten drauf, die man auf der Autobahn gehört hat, als es noch keinen Radioempfang auf den Autobahnen gab.
0: Richtig. Und wir haben gerade nochmal nachgeguckt, also im Original in Französisch und Italienisch geschrieben worden, also in Französisch geschrieben worden und dann aber auch sehr schnell in Italienisch aufgenommen worden. Und das passt sehr gut zu Ricky Shane, weil er ja in Paris quasi ja, seine musikalische Karriere gestartet hat, beziehungsweise seine Ausbildung dort genossen hat und dann so richtig in Italien eigentlich mit seiner musikalischen Karriere gestartet hat. Uns ist auch gerade noch aufgefallen, dass ich ja vergessen habe zu sagen, was eigentlich der allererste Song war, der hier gelaufen ist. Das Original habt ihr sicherlich erkannt, also es war ein Sonny und Cher Cover, in dem Fall interpretiert von einer Sängerin, die heißt Monika. Und wer sich dahinter verbirgt, da habe ich keine Ahnung. Also auch intensive Recherche hat bei mir nichts hervorgebracht. Ich würde sagen, wir bleiben so ein bisschen noch, also wir sind jetzt so 60er, Anfang 70er, wir bleiben vielleicht noch so ein bisschen in der Zeit. Ich habe jetzt noch mal einen Song mitgebracht, weil Mami Blue hat mich inspiriert zu einer Band, nämlich die Mama Bettys Band, eine deutsche Beatband gewesen, so in der Hamburger Richtung im Star Club auch gewesen. Und die haben ein schönes Cover aufgenommen und ich wette, ihr erkennt es, wenn ihr es hört.

0: Mama Betty's Band mit Die Liebesmedizin und ihr habt es erkannt, natürlich ein Cover von Love Potion No. 9, original mal aufgenommen von The Clovers, später dann aber durch The Searchers eigentlich wirklich bekannt geworden. Auch The Coasters haben später nochmal aufgenommen. Ich sehe bei dir schon eine Platte liegen, mit der ich ja auch viel verbinde, weil ich dank dir nämlich auch im Besitz dieser Platte bin. Was ist es denn?
1: Ja, ich habe mitgebracht, wir kommen von Hamburg nach Hannover. Ich habe mitgebracht The Hunters, Fuchs, geh voran. Wer The Hunters nicht kennt, der kennt sicherlich den eigentlichen Namen der Band, nämlich Scorpions. Die hatten 1900 und, lass mich lügen, 75 waren The Sweet, nämlich auf großer Tour, auch in Deutschland. Und die Scorpions waren Vorband und in dem Rahmen hat man sich gedacht, Mensch, da kann man doch mal ein deutsches Original machen. Und hat sich halt Fox on the Run rausgesucht und wollte daraus Fuchs geh voran machen. Fanden die Scorpions an und für sich geil, aber die wollten nicht ihren originalen Namen tragen, aus Angst, dass sie halt ihre eigene Karriere damit gefährden.
0: Aus Gründen.
1: Aber unbegründet, ich finde, es ist ein sehr, sehr schönes deutsches Original. Fetzt auch immer, wenn man das irgendwo bei einer Disco reinspielt und die erschrockenen Gesichter und die überraschten Gesichter. Gute Laune Gold wert.
0: Ja, auf jeden Fall. Es ist ein sehr, sehr amüsanter Text, genau, auf jeden Fall. Und dank dir habe ich die Platte auch, weil du damals nämlich gleich zwei mindestens davon bestellt hast. Das ist eine sehr, sehr seltene Single. Im Original kommt man kaum ran, aber es gibt hier eine sehr schöne Nachpressung. Und den hätte ich fast letzte Sendung gespielt, als es um die ganzen Tiere im Schlager ging. Aber ich habe es extra aufgehoben, weil ich wusste, dass du den heute mitbringst.
1: Ja, zum Glück, weil den Hund von Baskerville hast du ja auch schon mitgespielt.
0: Richtig, der ist nämlich auf der B-Seite oder auf der A-Seite drauf, auf der anderen Seite dieser Platte. Wir hören einfach mal rein.
1: Feuer frei.

0: Fuchsi, Fuchs, geh voran. Sei
1: das,
0: schlau.
1: Das würde ich auch gerade sagen.
0: Also wenn man diese Texte hört, fragt man sich schon, was die damals geritten hat oder was die da genommen haben. Weil es muss ja jemand gegeben haben, der den Text geschrieben hat, und dann müssen da ja noch Leute im Produktionsteam gewesen sein, die gesagt haben, das ist eine super Idee, das machen wir.
1: Ja, ich glaube, das war auch streckenweise so, okay, es reimt sich. dass es sich reimt. Ja. Nehmt's mit.
0: Genau, die Melodie kannte man und der Text war dann wahrscheinlich egal, der da drauf kommt. Das ist eine richtig schöne Rocknummer natürlich gewesen. Ne? Da dachte ich, was habe ich jetzt so Rockisches dabei? Und da ist mir eine T-Rex-Coverversion gerade in die Hände gefallen. Und zwar von Peter Henn und Robert Style. Und ihr werdet bestimmt erkennen, was eigentlich hier das Original ist.

0: Peter Henn und Robert Style und sie heißt Genie. Das Original war natürlich T-Rex mit Get It On. Und du hattest es vorhin schon gesagt, also viel von diesen Platten findet man heute auch noch in Wühlkisten. Warum? Weil es in der Regel natürlich damals total gefloppt ist, ne?
1: Ja, größtenteils ja. Und viele Leute haben das gar nicht mehr auf dem Schirm und denken sich, was ist das für ein Pfeffer?
0: Genau, das ist richtig. Die Single ist relativ rar oder wird gesucht, aber warum? Weil sie eben auch damals ein Megaflop war. Und das, obwohl sie von Jack White produziert wurde, also eigentlich den ganz großen deutschen Erfolgsproduzenten. Vielleicht noch so eine kleine witzige Randstory. Aus 1971 stammt der Song und die sind dann auch in demselben Jahr noch nach Spanien gezogen und wurden dort verhaftet wegen Besitz von Rauschgift und saßen dann dort erstmal ein Jahr oder noch länger im Gefängnis. Und als sie dann zurückkamen, haben sie so ein Folk-Album aufgenommen, To Our Friends in Prison.
1: Rauschgift neben Leute, die in der Musikbranche arbeiten, davon habe ich noch nie was gehört.
0: Das ist auf jeden Fall einmalig. selbes Jahr, 1971. Vielleicht ein kleiner Genrewechsel, aber du hast uns einen Titel aus demselben Jahr mitgebracht.
1: Genau, ich habe mitgebracht, jetzt kommt Marianne Rosenberg mit dem ich finde es ein bisschen skurrilen Song, Wenn es Nacht wird in Harlem. Das ist ein Percy Sledge Cover, When a Man Loves a Woman, natürlich von 1966, das Original. Marianne Rosenberg, braucht man glaube ich nicht erklären, kennt jeder und aus allen Altersgruppen wird schon mal den Namen gehört haben. Was viele nicht wissen, ist die international erfolgreichste Musikerin, die ihren gebürtigen Roma-Namen behalten hat und trotz Widersprüchen sehr erfolgreich wurde. Kommt im November auch nach Leipzig auf Tour, habe ich gehört.
0: Ja, also unglaublich erfolgreich und zwar so erfolgreich, wie gesagt, dass sie jetzt immer noch große Hallen füllt, also auch in Leipzig.
1: Ich habe gehört, Andrea Berg steht auf der Gästeliste.
0: Das ist gut möglich. Ich würde sagen, wir hören mal rein in dieses schöne Cover. Genau.

0: Marianne Rosenberg mit Wenn es Nacht wird in Harlem. Ich kenne ja vor allen Dingen die Version von Manuela. Die war, glaube ich, noch ein bisschen eher. Aber man hat auch hier an der Stimme von ihr gehört, ne? Dass sie noch sehr jung ist.
1: Sehr, sehr jung, ja.
0: Und ich glaube, dass sie kann da, muss da noch so um die 16 oder sowas gewesen sein. Das ist nämlich, glaube ich, auf der ersten Platte drauf gewesen, die sie je veröffentlicht hat. Also hier wirklich die ganz, ganz junge Marianne Rosenberg zu hören. Sehr, sehr schönes Cover.
1: Ja, auch gerade mit dieser hellen, hohen Stimme passt das eigentlich sehr gut, obwohl das Original ja von der Stimme her etwas rauer ist und tiefer.
0: Stimmt, ja. Das war eine Hansa-Platte, die du gerade gespielt hast, also vom Hansa-Label. Und ich habe jetzt auch hier eine Hansa-Platte aufgelegt und es passt auch schön, weil ich dachte, jetzt sind wir gerade so ein bisschen in einer kuscheligen Stimmung. Es war so ein bisschen balladenhaft. Und ich habe jetzt hier auch mal so eine Folk-Ballade eigentlich mitgebracht. Und zwar Bernd Klüver, Der Raum des Schweigens. Es handelt sich um ein Cover von Simon & Garfunkel, Sound of Silence. Und es gibt noch einen zweiten Verbindungspunkt, der mir gerade noch eingefallen ist, denn Bernd Klüver war derjenige gewesen, der im deutschen Schlager als allererster einen Text gesungen hat, wo es um ein homosexuelles Paar geht. Es hieß damals Mike und sein Freund. 1976 wurde es veröffentlicht und hat damals tatsächlich für Skandal gesorgt. Er durfte das auch nicht spielen, auch nicht im ZDF-Hitparade wurde er damit ausgeladen. Und Marianne Rosenberg passt sehr gut dazu, weil sie ja eine von denen war, die sich dann sehr stark für die Gay Rights eingesetzt hat und in den 80ern auch so ein bisschen eine Galionsfigur dieser Bewegung geworden ist. Genau, also hier die Ballade Der Raum des Schweigens von Bernd Klüver. Wir hören auch einfach mal rein.
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0: Das Leben ist ein fremdes Tier.
1: Ja, ich musste gerade wieder dran denken, wie du eben gesagt hast, ja, Hauptsache es reimt sich. Das wahrscheinlich hier auch, also wir brauchen noch irgendwas hier, was sich auf hier reimt. Ja, Tier. Das Leben ist ein fremdes Tier.
0: Ja, aber ja, fremdes Bier, das wäre ja schon wieder...
1: Stimmt, das wäre wieder zensiert worden, das ist das Problem. Bernd Klüver, ja, ist ja damals bekannt geworden mit, also sein großer Hit war Der Junge mit der Mundharmonika. Den kennen vielleicht einige von euch. Und da gibt es eine Parodie von Balthasar, die ich unglaublich witzig finde, schon einfach vom Titel her. Der Junge mit dem Hund von Monika.
0: Der deutsche Nils Jankovic.
1: Ja, wahrscheinlich. Ich weiß nicht weg. Ich habe sie auch dabei, aber ich glaube, ich verschone euch heute nochmal damit. Die wird sicherlich irgendwann nochmal laufen. Dafür ist sie zu skurril, dass ich sie nie spielen werde. Aber ja, falls ihr schon mal Lust habt, da reinzuhören. Der Junge mit dem Hund von Monika, die Parodie auf Bernd Klüvers, der Junge mit der Mundharmonika. Ich schaue mal zu dir rüber. Was hast du denn uns als nächstes mitgebracht?
0: Jetzt habe ich mal eine wirkliche Perle dabei, der Musikgeschichte, ein deutsches Original, was der Künstler selber auf Deutsch gesungen hat, auch nochmal auf Französisch gesungen hat. Wir kommen zu David Bowie. Man sollte ihn ja nicht außer Acht lassen. Er hat ja von 1976 bis 78 in Berlin-Schöneberg gelebt. Auch 2 Jahre lang mit Iggy Pop zusammen in einer 5-Zimmer-WG haben sie sich geteilt, bis er ihn dann nach 2 Jahren dann rausgeworfen hat und der ins Hinterhaus gezogen ist, aus Gründen. Ja, und er hat den Song Hero im Hansa Studio 2 aufgenommen, schaute aus dem Fenster, er kam auf die Idee, indem er aus dem Fenster schaute und 20, 30 Meter entfernt war der Wachturm der Berliner Mauer und sah dort ein Pärchen sich treffen unter dem Wachturm und meinte und fand, das wäre ein so ungünstiger Platz, um sich heimlich zu treffen, direkt unter dem Wachturm, dass auf den Song Helden kam.
1: Ach, wirklich?
0: Ja, und es hat sich dann rausgestellt, später, er hat es dann auch lange Zeit verheimlicht, dass es eigentlich sein Produzent war, der dort eine Affäre hatte mit einer anderen Frau.
1: Das ist eine abgefahrene Geschichte, die ich so noch nicht kannte.
0: Tada.
1: Tada, sehr gut. Ja, dafür machen wir auch diese Sendung oder dafür, also jedes Mal, wenn ich mir überlege, was mache ich für ein Thema, was suche ich für Platten raus, dann recherchiert man und dann stößt man auf solche Geschichten oder man lädt sich Gäste ein wie dich, die bringen dann nochmal solche Geschichten mit und davon lebt die ganze Sache.
0: Wunderbar, ne? Und ja, ich finde, es ist eine schöne Geschichte, wie auch die Leute auch mal streckenweise, die Künstler auch streckenweise an ihre Songs kommen oder an ihre Ideen kommen, einen Song zu schreiben, wenn es auch nur ein verliebtes Paar unter einem Wachturm ist.
1: Stark.
0: Da. Wollen wir spielen?
1: Spielen.
0: Die spielen wir.

0: Vielen Dank, dass du uns den Titel mitgebracht hast. Ich werde ihn jetzt auf jeden Fall in Zukunft immer ganz anders hören. Also jetzt den Text mit der Story im Hintergrund. Macht was.
1: Ja, auf jeden Fall. Ich bin mal noch auf der Suche, ob ich irgendwo das nochmal auf Französisch finde. Ich würde jetzt gerne mal wissen, wie David Bowie auf Französisch klingt.
0: So. Ich habe es schon mal irgendwo gehört, aber ja, weil die Single habe ich auch noch nicht gesehen.
1: Ich stelle es mir sogar fast einfacher vor, als auf Deutsch, von Englischen plötzlich aufs Deutsche zu singen.
0: Na gut, er hat in Berlin gewohnt, so ein bisschen Deutsch wird er schon gesprochen haben, aber wahrscheinlich hat man ihm auch das einfach in Lautschrift aufgeschrieben und er hat es dann einfach abgesungen, oder konnte er Deutsch?
1: Ich weiß es tatsächlich nicht, ob der wirklich Deutsch konnte. Man muss ja, wenn man in Berlin wohnt, ja auch nicht unbedingt Deutsch können,
0: stimmt, ja.
1: Um dort viele Jahre zu bestehen.
0: Ja. Aber er hat vielleicht zumindest so ein Gefühl für die deutsche Sprache, hat er vielleicht dann doch schon gewonnen gehabt. Ja. Beim Stichwort Bowie ist mir gleich eine Platte eingefallen, die ich jetzt mitgebracht habe. Und zwar ist das von Volker Lechtenbrink, also dem deutschen Schauspieler und eben auch Sänger. Und er covert hier auch, es ist wirklich absolut wild im wahrsten Sinne des Wortes, ein Song von Lou Reed, nämlich Walk on the Wild Side. Und der ist ja von Bowie mitproduziert worden. Und deswegen, finde ich, passt der ganz gut hinterher von dem ursprünglich skandalösen Text. Also es geht da ja eigentlich um so Transvestiten und Homosexuelle in der Andy Warhol-Szene damals. Da bleibt jetzt im Deutschen natürlich nicht mehr ganz so viel übrig, aber lassiv ist es trotzdem und Lechtenbrink mit seiner tiefen Stimme fängt zumindest die Stimmung, finde ich, sehr gut ein. Es ist auf jeden Fall eine super skurrile Nummer und ich würde sagen, wir hören mal rein.

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0: Volker Lechtenbrink mit Bei dir müsste ich aus Eis sein.
1: Da zieht sich einem wirklich alles zusammen. Also wenn er eins kann, dann ist es die sexuelle Spannung aus dem Song von Lou Reed komplett zu entfernen.
0: Und mit einer anderen Spannung zu ersetzen, ja. Zum Beispiel der Fußnägel, die sich aufstellen.
1: Ja, hochkant.
0: Also es geht schon in die Schmerzgrenze rein, aber trotzdem ist es auch da faszinierend. Also textlich hier natürlich absolut skurril. Und ja, es zieht sich alles zusammen, ist gut. Der Text stammt von ihm selbst, also er hat den Text tatsächlich selbst geschrieben.
1: Was den Leuten so in den Sinn kommt, die denken, das ist jetzt genau der Song, den ich machen muss, das ist der Hit. Ja. Er hat sich stets bemüht.
0: Das muss man sagen. Ja, und trotzdem eine meiner Lieblingsplatten in meiner Sammlung, auf jeden Fall, einfach weil es auch so skurril ist. Wir sind damit in den 80ern angelangt, also eigentlich jetzt kommen wir in dein Zuhause, wo du zu Hause bist.
1: Jetzt geht es langsam los, Tatsache, jetzt sind wir endlich da, wo ich den ganzen Tag schon hin wollte, zumindest den ganzen Nachmittag. Ich sehe gerade einen Dreck auf der Platte, einen kleinen Fleck, ich hoffe, man hört ihn nicht. Wir kommen zu Thomas Anders, jeder kennt ihn sicherlich.
0: Man kennt ihn.
1: Ja, selbstverständlich. Thomas Anders war seinerzeit ein recht unbegabter, also nicht recht unbegabt, er war ein begabter Sänger. Nun nicht erfolgreich. Und dann gab es jemanden namens Dieter Bohlen, der dachte sich, ich würde gerne mal ein deutsches Original machen, Send Me an Angel covern, aber mir fehlt dazu ein passender Sänger. Und dann hat er an Thomas Anders gedacht und hat ihn dann einsingen lassen. 1984 war das, auch mal wieder im Hansa-Studio. Und dachte sich, der ist eigentlich perfekt, der kostet nicht viel, der kann gut singen und der tut das, was ich ihm sage. Und ich suche noch einen Sänger für mein nächstes Projekt Modern Talking. Und da war es dann auch ganz schnell entschieden, dass es halt auch Thomas Anders wird.
0: Vor allen Dingen,
1: Wer
0: anders. Und weil er gemacht hat, was Bohlen sagt.
1: Selbstverständlich. Also man kann sagen, er hatte zwar auf der Bühne die Nora-Kette um Hals, aber längst die Bohlen-Kette am Bein. Da kam der dann nicht mehr raus. Wie gesagt, ich finde es ein recht gelungene Coverversion. Man kann ja über Dieter Bohlen sagen, was man will, aber er weiß, wie man Millionen macht und auch erfolgreich ist. Dementsprechend auch ein absoluter Gassenhauer. Habe ich auch schon mal im Conner Island gespielt bei einer Aftershow, war der absolute Kracher.
0: Finde es auch super, also ich mag die Version auch sehr, sehr gerne.
1: Lass mal laufen.
0: Lass mal laufen.

0: Original natürlich von Real Life. Ich finde, es ist wahnsinnig fett produziert. Wenn man es nicht wüsste, könnte man fast meinen, das wäre generell ein Original. Also Dieter Bohlen wusste damals auch schon, wie der Hase läuft.
1: Auf jeden Fall.
0: Wie der Fuchs vorangeht und wie man ordentlich Musik produzieren kann.
1: Ja, und ich dachte, wenn wir schon mal, du hast gerade gesagt, wir sind so gerade ein bisschen ravig in den 80ern. Ich habe mal geguckt, was dazu passt und wir haben uns jetzt dazu entschieden. Ich habe hier von Anthony Mon ein Cover von Robert Palmer, Johnny und Mary. Und das passt eigentlich ganz gut rein, so ein bisschen auch leicht wavig von 1980. Und wir hören mal, wie das klingt.

0: Das war Anthony Mon mit Johnny und Mary. Und ich schaue auf die Uhr und wir sind jetzt schon tatsächlich eine Stunde am Musikspielen. Und ja, wie immer, es begeistert mich. Die Zeit vergeht wie im Flug.
1: Es wird ja auch nicht langweilig.
0: Es wird niemals langweilig. Es ist ein Fass ohne Boden.
1: Ich könnte hier stundenlang in diesem wunderschönen Baucontainer sitzen.
0: Ja, ein wirklich sehr schönes, kleines, niedliches Studio hier. Ich bin auch immer sehr gerne hier, um neue Sendungen aufzunehmen. Es macht sehr viel Spaß. Mir ist gerade aufgefallen, wir haben noch ganz wenig über dich erfahren. Wie bist du denn eigentlich zur Musik gekommen?
1: Zum Auflegen.
0: Oder zum Auflegen, genau.
1: Zum Auflegen, ja. Das ist, das kam eigentlich so aus dem Nichts heraus. Dass ich hatte damals ein FSJ gemacht für eine Kita und hatte eine...
0: Ich dachte als DJ.
1: Ja. Nee, das ist praktisch die Wurzel darin. Wir hatten einen Lehrgang und da war noch eine andere Gruppe dabei mit körperlich und geistig beeinträchtigten Menschen und wir hatten eine Abschiedsfeier und wir haben die einfach alle mit reingeladen und ich dachte mir, okay, ich nehme meinen Laptop mit, suche mir Musik von allen Leuten zusammen und dann legen wir da auf und dann machen wir eine schöne integrative Party draus, was auch sehr gut gefruchtet hat. Ich hatte viel Spaß, alle hatten viel Spaß und so ging es dann langsam dann los. Ja, und dann bin ich nach Leipzig gezogen, dann bin ich mal in den Plattenladen Wispers rein und dann habe ich da mir 120 Singles auf einmal gekauft für einen sehr guten Preis. Vielen Dank nochmal ans Wispers. Und die einzige Musik, die ich halt wirklich kannte und für die ich mich interessiert habe, war halt zu der Zeit Hardcore und 80er. Und mit Hardcore kannst du keinen Saal füllen zum Tanzen, also habe ich mich auf 80er spezialisiert und mache das bis heute immer noch sehr gerne.
0: Ja, und das sind auch immer sehr, sehr schöne Veranstaltungen, wenn du irgendwo auflegst. Also auch von mir die Empfehlung, auf jeden Fall da mal vorbeizuschauen. Weißt du gerade aus dem Kopf, wann der nächste Termin ist?
1: Bis jetzt habe ich nichts weiteres geplant erstmal. So wie es gerade kommt, wo ich gerade mal eine Anfrage kriege.
0: Aber man kann sicherlich über die Kanäle, Instagram oder sonstiges, genau, das verfolgen und schauen, wann wieder was ansteht.
1: Einfach auf der Instagram-Seite Honsa Grünspan, Honsa mit ZA. Und da poste ich dann jegliche Flyer von allen Veranstaltungen, wo ich zu finden bin oder nicht zu finden bin.
0: Das Spannende an der Geschichte, wie du zum Auflegen gekommen bist, ist, dass auch da wieder ja so ein integrativer Part drin ist. Und das ist ja was, was ich auch immer feststelle, umso mehr ich auch auflege oder Veranstaltungen mache, wie verbindend die Musik sein kann.
1: Ja klar, ja? Musik bringt halt die Leute zusammen. Das genau. Ist halt das.
0: Und das ist mir eigentlich auch immer ganz wichtig und ich hoffe, dass das vielleicht auch so ein bisschen rüberkommt. Genau, wir sind nach wie vor immer noch in den 80ern.
1: Ja, sogar direkt an der Kippe. Bei 1980 sind wir angekommen. Besser gesagt 1983. Wir sind bei Veronika Fischer angekommen.
0: Kennt man.
1: Die kennt jeder. Sie hat 1983 den Klassiker von Joy Division gecovert mit den sehr, sehr traurigen Titel Dennis Lieber, ein Teufelskreis. Man hört es ja dann auch raus, dass es eher ein Abschiedslied ist. Das ist auch ein Song, der sehr häufig gecovert wurde, auch von The Cure, Fall Out Boy, Adam Green, Paul Young. Man ist sich auch nicht sicher, ist das Cover jetzt von Joy Division oder ist es ein Paul Young Cover, weil es zum selben Jahr wie Paul Young rauskam.
0: Ja.
1: Ich finde, es klingt mehr nach Joy Division, ist ein bisschen düsterer als die Version von Paul Young. Ich finde es sehr gelungen und finde, wir sollten ihn auch gleich mal abspielen und die Leute nicht warten lassen.

0: Ja, das war sie, die gute Veronika, auch eine ostdeutsche Musikerin, die einen Antrag nach Ausweisung in den Westen gestellt hat und auch bekam. So wie viele ostdeutsche Künstler halt in den Westen gingen, in der Hoffnung, dort auch weiter Karriere machen zu können, was auch bei vielen geklappt hat, außer bei Achim Menzel. Er ist dann halt einfach wieder zurückgegangen, weil Maurer wollte er dann auch nicht werden.
1: Richtig, ja. In der 6. Folge haben wir ja über Amiga Platten hier vor allen Dingen gesprochen und es war schon erstaunlich, eigentlich fast jeder Sänger und jede Sängerin, die ich da irgendwie gespielt habe, sind auch in den Westen rüber, sind entweder geflüchtet oder eben über Ausbürgerung. Ich habe da jetzt das umgekehrte Beispiel, also nicht zu DDR-Zeiten, aber ich habe jetzt eine Sängerin, die in Baden-Württemberg geboren ist und heute jetzt in Leipzig lebt, Tanja Jonak. Und sie habe ich jetzt hier mit einem Titel, das ist glaube ich der späteste, den ich heute dabei habe, 1987 ist er aufgenommen worden. Es ist ein Madonna-Cover, La Isla Bonita. Und witzig an dem Song ist, dass der wohl angeblich ursprünglich Michael Jackson angeboten wurde für sein Bad-Album, also das, die Melodie zumindest. Der hat aber abgelehnt und daraufhin hat Madonna den Song gekriegt mit einem anderen Text, mit einem anderen Style auch ein bisschen. Das ist ja das erste Lied von ihr, wo sie so lateinamerikanische Einflüsse verwendet und wo sie auch auf Spanisch singt. Und ich würde sagen, wir hören einfach mal rein. Es ist wirklich eine sehr schöne Nummer.

0: Tanja Jonak mit La Isla Bonita. Und auch bei dem Stück ist schon die Frage, was ist es eigentlich, was einen an dieser Musik irgendwie begeistert? Also ich finde es total super. Wie gesagt, es ist eigentlich ein Hauptteil meiner Sammlung besteht nur aus solchen deutschen Originalaufnahmen, weil einfach so skurril und unterhaltsam ist. Aber was ist es, was dich daran begeistert?
1: Also wenn man es mal ganz genau was Bein bricht, ist es halt eigentlich ein absoluter Pfeffer. Also ich finde das halt einfach interessant, wie auch zwischen den ganzen Schlagerkram, für den man sich eigentlich an und für sich nicht interessiert, dann solche Songs da dazwischen liegen, wo man denkt, das ist zu interessant, um es wieder beiseite zu packen. Oder besser gesagt, ist es so schlecht, dass es schon wieder gut ist.
0: Ja, und es ist absurd, ne?
1: Ja.
0: Das ist so eine Absurdität. Die Melodien kennt man, die veranlassen einen gleich irgendwie so mitschunkeln und dann kommt dieser skurrile Text da drauf.
1: Ja.
0: Und das führt zu so einer Dissonanz irgendwie und die macht's spannend.
1: So sieht's aus. Es ist wie ein Wes Anderson-Film. Es ist so skurril, dass es schon so wahnsinnig unterhaltsam ist.
0: Ja, finde ich einen sehr schönen Vergleich. Ja. Apropos unterhaltsam, also ich finde es auch super unterhaltsam, aber die Zeit schreitet natürlich dann auch immer noch umso schneller voran. Aber wir können mal so gucken, dass wir vielleicht noch so die Songs, die wir heute auf jeden Fall unterbringen wollen, euch vorstellen. Was ist denn der nächste, den du jetzt uns rausgesucht hast?
1: Wir kommen jetzt zur Godmother auf deutsche Originale zu Juliane Werding, eine Frau mit einer absolut fantastischen Stimme, die auch wahnsinnig viele deutsche Originale auch gemacht hat, auch fett produziert, internationale Songs, wie in diesem Fall jetzt, den ich rausgesucht habe, Nick Kirscher, Would It Be Good, produziert von Michael Cretu, der ja auch überall zu seiner Zeit die Finger im Spiel hatte, von Mutti Speziale über Sandra bis in den 90ern mit Enigma. Viele Erfolge gefeiert hat. Ich finde ihn absolut fett produziert. Ich finde ihn absolut super und lohnenswert, den einfach mal gespielt zu haben.
0: Auf jeden Fall, ich bin auch schon sehr gespannt. Hau den mal rein.

0: Sonne auf der Haut von Juliane Werding. Ja, wirklich toller Song. Mag ich auch sehr, sehr gerne. Apropos mag ich sehr, sehr gerne. Ich habe jetzt hier noch einen mitgebracht, den muss ich heute unbedingt noch irgendwie unterbringen. Nicht nur, weil ich ihn so gut finde, sondern weil er auch irgendwie einen aktuellen Bezug hat. Denn wer von euch Fußball verfolgt, wird mitgekriegt haben, der HSV ist wieder aufgestiegen in die erste Bundesliga. Und der Interpret, den wir jetzt hören werden, der hat eine HSV-Hymne eingesungen, nämlich Wer wird deutscher Meister? HSV. Hast du irgendwas mit Fußball am Hut?
1: Da bin ich komplett raus. Die Spielfläche ist mir zu groß und zu wenig von Eis bedeckt. Also ist da mein Interessengebiet dann gleich bei null. Das ist
0: kann ich nachvollziehen. Also tatsächlich Fußball für mich auch nicht die Sportart, die mich irgendwie interessiert. Ich bin eher beim American Football. Genau, aber es soll jetzt nicht um Fußball gehen, sondern es geht natürlich auch nicht um diese HSV-Hymne, sondern es geht um ein Cover von dem Electric Light Orchestra, Don't Bring Me Down. Und hier in der deutschen Version heißt es dann Bring mich nicht um. Und man sieht da auch schon wieder sehr skurril umgetextet. Und das ist auf jeden Fall auch ein kleines Highlight in meiner Sammlung. Und deswegen wollte ich den euch auf keinen Fall vorenthalten.

0: Stefan Hallberg mit Bring mich nicht um, also wirklich ein sehr skurriler, witziger Titel. Und als wir gerade über Fußball gesprochen haben, ist mir mit Schrecken aufgefallen, es gibt einen Song, den muss ich heute auch unbedingt noch spielen, nämlich von Jack White mit All deiner Liebe. Und warum muss ich heute unbedingt Jack White noch spielen? Weil ich ihn nämlich laufend in der Sendung hier erwähne als einen der größten Produzenten Deutschlands überhaupt. Und als ich so die Liste mal durchgegangen bin, was ich so bisher gespielt habe, ist mir aufgefallen, ich habe ihn selber noch gar nie gespielt. Deswegen absolut überfällig, Jack White muss gespielt werden. Und warum fällt er mir beim Thema Fußball ein? Er gehört zu denjenigen, die nach einer Sportlerkarriere nochmal als Schlagersänger durchgestartet sind. Er war nämlich Fußballer gewesen, unter anderem auch in Köln und Tennis Borussia Berlin. Und vielleicht haben auch den Namen einige gehört, weil er nämlich gerade wieder so ein bisschen durch die Boulevardpresse geistert. Er hat nämlich gerade wieder einen Schlaganfall erlitten.
1: Letztens erst in der Freizeitrevue gelesen und in der Apothekenumschau auch auf dem Coverbild.
0: Das, was man halt so liest als interessierter Mensch an gesellschaftlichen Themen, richtig. Genau, eigentlich Horst Nussbaum. Und also er hat wirklich 400 Gold- und Platin-Auszeichnungen bekommen. Und wir gehen jetzt natürlich ein bisschen in der Zeit zurück. Ne? Also mit All deiner Liebe ist ein Cover von The Monkees, I'm a Believer, geschrieben ja von Neil Diamond und stammt aus dem Jahre 1972. Also wir machen jetzt wieder einen Sprung zurück. Aber was verbindet ihn vielleicht trotzdem so ein bisschen mit den 80ern? Seine großen Produktionserfolge hat er in den 80ern erzielt. Was war da dabei? Unter anderem eben auch mit Laura Branigan und Jermaine Jackson und David Hasselhoffs Looking for Freedom. Ja, also wirklich unzählige große 80er-Jahre-Hits, die er produziert hat. Noch ein kleiner Fun-Fact: 2005 landete er mit seiner eigenen Produktionsfirma einen weltweiten Hit nochmal mit Daddy Yankees Gasolina. Das ist tatsächlich auch von ihm dann produziert worden. Und woher stammt sein Name? Er hat sich tatsächlich als Pendant zu Roy Black, Jack White, genannt.
1: Durch und durch ein kreativer Mensch.
0: Absolut, absolut kreativer Mensch. Also es gibt ganz, ganz viel zu ihm zu erzählen und er ist wirklich einer der ganz Großen im Business. Deswegen absolut überfällig, dass er mal läuft. Ich habe ihn jetzt hier dabei mit I'm a Believer und hoffe, er gefällt euch.

0: Jack White mit All deiner Liebe?
1: Ich finde es von der Melodie her besser produziert als das Original. Die Band im Hintergrund, es wirkt alles bedeutend verspielter, als es im Original ist. Da ist der eher mehr so ein bisschen cleaner. Mhm. Das fetzt schon, der Mann, der weiß, wovon er spricht.
0: Ich gucke so ein bisschen auf die Uhr. Ich könnte natürlich noch ewig weitermachen. Ne? Also meine Sammlung ist auch unerschöpflich, glaube ich, was das angeht. Also wir können ja noch 10 Sendungen machen, wir können ja noch 10 Stunden spielen. Aber wir wissen ja auch nicht, wie viel wir euch zumuten können. Deswegen versuchen wir vielleicht langsam mal so eine Landung zu schaffen. Aber einen Song können wir auf jeden Fall noch irgendwie unterbringen. Was hast du vielleicht noch, was du uns noch spielen kannst?
1: Ja, ich habe mal in meiner Mappe der Pandora mal reingeguckt und habe hier noch eine absolute Perle des Random rausgezogen. Wir wussten alle, es kommt irgendwann mal der Punkt, da sind wir bei Jürgen Drews angekommen.
0: Ist es soweit,
1: ja? Es ist soweit. Auch Jürgen Drews hat ein deutsches Original aufgenommen. Und zwar hat er Mary Had gecovert, One Night in Bangkok. Und zwar hat er daraus gemacht, Bei Nacht in Bangkok. Nach der habe ich Tatsache auch gesucht. Die wollte ich auch Tatsache haben, weil das war so obskur, dass das musste in die Sammlung mit rein. Ich habe die auch relativ preiswert bekommen, weil bei Discogs wurde die angeboten mit Schmierereien auf der Hülle. Das hat mich weniger interessiert. Und dann zu sehen, dass hinten drauf steht, Jutta, Gruß, dein Jürgen Drews. Also noch ein Autogramm. Ich lasse mich jetzt umnennen. Ich heiße jetzt ab heute nur Jutta Grünspan. Passt auch wunderbar. Und fühle mich dann damit auch gleich angesprochen. Es wird jetzt wirklich obskur. Und damit verabschiede ich mich dann auch aus dieser Sendung. Es hat mich auch wirklich sehr gefreut, hier sein zu dürfen. Ich hoffe, ihr habt auch etwas Spaß gehabt heute. Und ich hoffe, dass ich euch oder ihr mich irgendwann mal auch auf der Tanzfläche seht bei der nächsten Tanzveranstaltung.
0: Das kann ich auch nur euch wärmstens ans Herz legen. Jürgen Drews, Bei Nacht in Bangkok.
1: Na dann mal los.

0: Nochmal ein absoluter Banger zum Abschluss. Jürgen Drews bei Nacht in Bangkok. Vielen Dank an Jan Grünspan.
1: Sehr gerne.
0: Es hat mich auch unglaublich gefreut, dass du meiner Einladung nachgekommen bist und uns mit diesen deutschen Originalaufnahmen heute bereichert hast. Einen Song habe ich jetzt noch für euch am Abschluss und es gibt eigentlich nur einen, der jetzt hier laufen kann. Denn wir bleiben so im asiatischen Bereich. Also von Thailand kommen wir jetzt nach Japan und ich habe hier Andrea Jürgens mit Chap.

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0: Hakenkreuze im Erholungspark Lößnig-Döhlitz.
2: Im Erholungspark Lößnig-Döhlitz werden mehrere Hakenkreuze angebracht. Eines auf einem Weg, eines großflächig auf einem

0: einer Wiese sowie mindestens 13 weitere Hakenkreuze und eine SS-Rune an Bäumen. Alle Schmierereien werden mit blauer Sprühkreide angebracht. Passantinnen entfernen die Hakenkreuze von Weg und Wiese und informieren die Polizei über die weiteren Hakenkreuze an den Bäumen.
1: 21.12. Pöbeleien bei Eröffnungskonzert zum Jahr der jüdischen Kultur.
0: Am Abend findet im Wurzener Dom am gleichnamigen Domplatz ein Klezmer-Konzert anlässlich der Eröffnung des Jahres der jüdischen Kultur statt. Organisiert wird dieses unter anderem vom Netzwerk für demokratische Kultur e.V., NDK. Als Mitarbeitende, die Konzerttechnik zwischen dem nahegelegenen Dom und dem Vereinssitz des NDK umräumen, werden sie wiederholt von einer Gruppe von jungen Männern beleidigt, die sich um ein Auto auf dem Domplatz aufhalten. Unter anderem ruft die Gruppe »Scheiß Zecken« und »Unser Gott hat einen Hammer«. Mit letzterem spielt die Gruppe vermutlich auf die Figur des Donnergottes Thor in der germanischen Mythologie an, die meist mit einem Hammer dargestellt wird. Bevor sich die Gruppe nach den mehrmaligen Pöbeleien zu Fuß und mit dem PKW zerstreut, rufen die Personen, dass sie sich jetzt entfernen, bevor wieder erzählt würde, dass man beim NDK mit einem Fahrradständer die Scheibe einschlage. Mit diesen Rufen spielt die Gruppe vermutlich auf einen zurückliegenden Angriff auf den Vereinssitz des NDK im Jahr 2020 an, bei dem die Fensterscheiben neben der Eingangstür mit einem Fahrradständer eingeschlagen wurden.
1: 23.12. Rassistische Schriftzüge an Betonsperren in Leipziger Innenstadt.
0: Mitglieder der identitären Bewegung bringen in der Leipziger Innenstadt an Betonbarrieren Plakate an. Auf diesen ist »Die Mauer muss weg« und in Klammern »An die Außengrenze« zu lesen. Die Betonbarrieren sollen den Weihnachtsmarkt vor Anschlägen schützen. Die identitäre Bewegung nutzt das zur rassistischen Agitation und will die Festung Europa weiter ausbauen. Die identitäre Bewegung tritt betont jugendlich und popkulturell auf. Ihre rassistischen Positionen werden dabei aktionistisch verpackt und meist fotografisch und oder filmisch dokumentiert und für Social-Media-Kanäle genutzt. Ihre Ideologie begründet sich im sogenannten Ethnopluralismus. Diese kulturrassistische Argumentation geht davon aus, dass es unterscheidbare und homogene Kulturkreise gäbe, die durch Migration bedroht seien. Seit dem August 2023 firmiert die Leipziger IB-Gruppierung unter dem Namen Aktion Ost.
1: 30.12. Neonazistische Musik am Bonner Bahnhof.
0: Zwischen 16.15 Uhr und 17 Uhr hört eine Person sehr laut neonazistische Musik am Bonner Bahnhof und beschallt damit die ganze Gegend. In den Songtexten kommt unter anderem »Sieg Heil«, »Deutschland den Deutschen« und »Hakenkreuz« vor. Die Bitte, die Musik auszumachen, wird von der Person ignoriert.
1: 5.1. Rote Dreiecke an Fassade von Bioladen.
0: In der Nacht von Sonntag zu Montag werden an die Fassade eines Bioladens in der Georg-Schwarz-Straße in Leipzig mehrere rote Dreiecke angebracht. Im Fenster des Ladens sind nach außen hin Plakate sichtbar. Auf einem ist ein Davidstern sowie das Versprechen »Wir schützen jüdisches Leben« abgebildet. Das rote Dreieck dient als Propagandasymbol für die islamistische Terrororganisation Hamas. Diese markiert mit dem Symbol Feinde bzw. Ziele für Angriffe mit Eliminierungsabsicht. Das Symbol wird immer wieder an Hauswänden angebracht, meist noch in Verbindung mit anderen antisemitischen Äußerungen.
1: 16.1. Naturheiltage und Esoterikmesse in Leipzig.
0: Am Wochenende vom 16. bis 20. Januar finden wie jedes Jahr die Naturheiltage und Esoterikmesse im Haus Leipzig statt. Neben Messeständen kann an den drei Tagen ein umfangreiches Programm besucht werden. Die knapp 60 namentlich beworbenen AusstellerInnen decken ein breites Spektrum ab. Darunter finden sich zahlreiche unwissenschaftliche Angebote wie beispielsweise energetische Beratung und Heilung, Jenseitskontakte sowie Astrologie. Das inhaltliche Messeprogramm reicht von harmlosen Life-Coach-Angeboten über unwissenschaftliche esoterische Angebote bis hin zu medizinischem Nonsens. Teile des Programms sind anschlussfähig für verschwörungsideologische Narrative und antisemitische Denkmuster.
1: 17.1. Neonazi-Parolen in Bahnunterführung.
0: In einer Bahnunterführung in Neukieritzsch wird die Parole »Heil Hitler« sowie eine Doppelsiegrune und ein Hakenkreuz mit schwarzer Farbe geschmiert. Der Schriftzug zieht sich über 2 Meter. Die Siegrune entstammt der völkischen Bewegung des 19. und 20. Jahrhunderts und wurde im Nationalsozialismus unter anderem als Symbol von der SS verwendet.
1: 21.1. Versuchte Tötung einer Sexarbeiterin in Lindenau.
0: In einem Wohnungsbordell kommt es zu einem versuchten Femizid, bei dem eine Sexarbeiterin durch einen vermeintlichen Freier angegriffen wird. Eine 26-jährige Frau wird in den Nachmittagsstunden in ihrer Arbeitswohnung aufgesucht und von einem unbekannten Mann unvermittelt angegriffen. Durch Hilferufe wird ein Zeuge auf das Geschehen aufmerksam und kommt der Sexarbeiterin zur Hilfe. Der Täter verlässt die Wohnung fluchtartig, kann jedoch von einer Videokamera gefilmt werden. Aufgrund der Gegenwehr der jungen Frau trägt der Angreifer Kratzspuren am Hals davon, welche vermutlich noch eine Zeit lang sichtbar sind. Der Täter kann noch nicht identifiziert werden. Die Polizei bittet um Mithilfe bei der Identifizierung des bislang unbekannten Tatverdächtigen.

0: Damit begrüßen wir euch, also ich Eva und neben mir Anna, exakt 10 Jahre, nachdem die meisten dieser Aufnahmen entstanden sind, wieder hier in Connewitz zu einem recht unangenehmen Jubiläum. Und wir sind heute Abend hier, um all das, was wir gerade gesehen haben, noch mal ein bisschen Revue passieren zu lassen und einzuordnen.
1: Genau, also das Video war jetzt schon mal ein Einblick in die damaligen Verhältnisse, in den damaligen Abend. Dabei wollen wir es nicht stehen lassen, sondern hier kommen gleich auch noch Gäste zu uns und wir wollen eben besprechen, was damals passiert ist und was auf dem Video ja nur kurz zu sehen war, war der Kontext auch, in dem diese Angriffe passiert sind. Und zwar zeitgleich zu diesen Angriffen in Connewitz fand ebenfalls am 11.01.2016 das einjährige Jubiläum von LEGIDA statt. LEGIDA, das steht für Leipziger gegen die Islamisierung des Abendlandes und war der Leipziger Ableger von PEGIDA, Patriotische Europäer gegen die Islamisierung des Abendlandes.
0: Genau, und in diesem einen Jahr, dass es LEGIDA gab, haben die damals um die 40 Demonstrationen gemacht. Und es kam noch weitere hinzu, und zwar von der Offensive für Deutschland, also eine quasi radikalere Abspaltung von LEGIDA und Aufmärsche von TÜGIDA, Thüringen gegen die Islamisierung des Abendlandes. Und man muss dazu sagen, dass das hier in Leipzig die ersten wirklich wieder großen, anschlussfähigen, erfolgreichen rechten Aufmärsche für Neonazis waren, seit über 15 Jahren, dass die nicht mehr so passieren konnten. Genau, in der Leipziger Innenstadt und die damit quasi so eine neue Qualität, könnte man sagen, eingeläutet haben.
1: Genau, und ich hatte es ja eben schon gesagt, begonnen hatte diese PEGIDA-Bewegung eben in Dresden ursprünglich im Oktober 2014. Und zwar war das damals immer in Form von so Abendspaziergängen am Montag. Die Teilnehmenden haben sich eben explizit islamfeindlich und extrem rassistisch positioniert. Und diese ganzen Demos oder sogenannten Spaziergänge eben, die waren in dem Kontext beziehungsweise dieser gesellschaftlichen Stimmung 2015, die eben insgesamt extrem rassistisch war im Zuge der verstärkten Migration nach Deutschland und diesem Slogan von Angela Merkel, wir schaffen das. Das war genau nochmal als Reminder sozusagen der Kontext 2015.
0: Genau, und in dem Kontext vielleicht auch relevant, dass es auch in dem gesamten Jahr zu größeren Gewaltausschreitungen gekommen ist, also gerade an rassistischer Gewalt, zum Beispiel in Heidenau, in Zwickau, aber auch abseits von Sachsen gab es immer wieder Brandanschläge, auch auf Geflüchtetenunterkünfte. Und es gab auch in Leipzig zuvor, also Monate vor dem Angriff, schon mehrere Brandanschläge, zum Beispiel auf linke Wohnwegen oder auch auf so einen migrantisch-linken Boxclub, das war auch bekannt.
1: Genau, und das war eben so der Kontext, in dem sich dann im Dezember 2015 eben auch LEGIDA in Leipzig gegründet hat und als Ableger von PEGIDA eben nochmal deutlich radikaler war, das müssen wir festhalten. Also ein erstes Positionspapier hat zum Beispiel explizit die Beendigung des deutschen Kriegsschuldkults gefordert und insgesamt, genau, müssen wir nochmal festhalten, dass eben so ein ja schon gewisser Angstraum dadurch wieder erneut auch in Leipzig entstanden ist für alle, die eben nicht in das rechte und neonazistische Weltbild passen, warum auch immer.
0: Genau, und um das vielleicht auch so größenordnungenmäßig mal noch mal ein bisschen einzuordnen, also es war damals schon so, dass quasi die Schlagzeilen immer neue Rekorde vermeldet haben. Diese Demos waren so richtig Großereignisse in der Stadt. Das gilt auch für die Gegenproteste. Zum Beispiel am 12.01. kamen nach Angaben der Stadt bis zu 30.000 Menschen als Gegenprotest zusammen. Und man muss aber trotzdem sagen, dass LEGIDA damals mit 3000 Leuten relativ unbehelligt durch das Waldstraßenviertel gezogen ist. Bei der zweiten Demo am 21.01., das war dann richtig krass, da hat PEGIDA mit mobilisiert, weil die ein Demoverbot in Dresden bekommen haben, also quasi dann nach Leipzig. Und da wurde gesagt, dass mit circa 5000 Polizisten in einer der größten Polizeieinsätze überhaupt seit der Wende stattgefunden hat. LEGIDA selbst hatte an dem Tag mit 60.000 DemonstrantInnen gerechnet. Schlussendlich waren es 15.000, den 20.000 GegendemonstrantInnen gegenüberstehen. Nichtsdestotrotz kam es an dem Tag zu massiven Gewaltausschreitungen seitens der Neonazis. Genau. Und die Zahlen sind nach der Demo dann ein bisschen geringer geworden. Aber nichtsdestotrotz, am Jahrestag von LEGIDA, am 11.01.2016 eben, kamen trotzdem 3000 Neonazis nochmal zusammen.
1: Genau, und das alles ist quasi der historische, politische Background der Zeit. Deswegen war uns das wichtig, das eben auch nochmal ein bisschen einzuordnen. Andererseits war es eben auch strategisch von Bedeutung. Also den Nazis, die eben den Angriff auf Connewitz organisiert haben, denen konnte im Prinzip klar sein, die ganze linke Szene oder ein Großteil der linken Szene wird eben zu diesem Zeitpunkt in der Innenstadt unterwegs sein, um bei der Gegendemo gegen Legida da zu sein. Und wie gesagt, da ja auch die Polizei dadurch viel beschäftigt war, konnten sie eben auch davon ausgehen, dass die Polizei vermehrt in der Innenstadt sein wird und vielleicht hier weniger präsent. Also das Datum wurde ganz sicherlich nicht zufällig ausgewählt. Und genau, wir erzählen ja sonst nicht so mega viel von uns persönlich, aber ich kann mich eben auch noch sehr an diesen Abend erinnern, weil ich damals auch auf der Wolfgang-Heinze-Straße gewohnt habe. Also die, die wir gerade gesehen haben und eben auch zu dem Zeitpunkt bei der Gegendemo bei Legida war und das genau noch weiß. Ich wurde dann angerufen, ist mit dir alles in Ordnung? Und ich dachte, wieso, wir gehen doch jeden Montag auf diese Demos, was soll schon sein? Aber eben genau, sich dann diese Nachricht von dem Angriff irgendwie immer mehr so verbreitet hat und alle total fassungslos waren und eben wenig Präsenz in Connewitz war. Genau, und dann ich mich eben noch sehr gut erinnern kann an die Stimmung, wieder so zurückzukommen und diese Fassungslosigkeit, über was eigentlich passiert ist.
0: Bei dieser Fassungslosigkeit ist es damals aber nicht geblieben und soll es auch heute Abend weiterhin nicht bleiben, genau, sondern es hat sich ja relativ schnell sehr viel Solidarität gezeigt und genau das wollen wir heute Abend auch nochmal einfangen, genauso wie die Ereignisse, über die wir sprechen wollen und die Strukturen dahinter. Deswegen haben wir das Ganze auch in 4 inhaltliche Blöcke gegliedert. Wir starten zunächst mit den Betroffenen, wir hören dazu Stimmen und auch Perspektiven hier auf der Bühne von Leuten, die den Angriff damals direkt miterlebt haben, die verletzt wurden, die angegriffen wurden oder die Situation beobachten konnten. Danach wollen wir auch noch mal schauen, was weiß man eigentlich über die Täter?
1: Genau, damit verbunden ist auch die Frage, was ist juristisch eigentlich seitdem passiert oder auch nicht passiert. Und abschließend haben wir das Thema Solidarität genannt. Genau, was haben sich eben für Strukturen gebildet? Wie sieht es bis heute aus mit Zusammenhalt und Solidarität? Jetzt aber zum Inhaltlichen. Wir wollen anfangen mit dem Blog, wie haben Leute diesen Abend erlebt? Eine Person wird gleich persönlich auch hier mit uns sprechen, aber genau, wir haben auch Audios zugeschickt bekommen von Leuten, die eben nicht hier auftreten wollten, deswegen wundert euch nicht, die sind anonymisiert und wir werden jetzt 2 Berichte per Audio einspielen.
2: Es war der besagte Tag und ich hatte am Lesi, wie oft, den Schlüssel geholt für den nächsten Tag zum Aufsperren. Bin dann rausgegangen, bog um die Ecke in die Hermannstraße ein und sah schon von Weitem einen schwarzen Mob auf mich zukommen. Ich steuerte inmitten der Straße freudig auf die Gruppe zu, weil ich dachte, es ist irgendeine Sponti. Ich grüßte nett und schlenderte mitten durch. Als ich fast durch war, wurde es aber rauer und ich wurde geschubst. Da dachte ich schon, oha, irgendwas stimmt hier nicht und wurde schneller. Als ich dann zu Hause auf der Bornagen ankam, klingelte auch schon mein Telefon. Es war der Musikladen von der Heinzestraße. Zu dieser Zeit arbeitete ich im Lesi und im Musikhaus Korn. Ich solle schnell kommen, alle Scheiben wären zerschlagen worden und überhaupt ist hier der Wahnsinn los.
3: Wir saßen zu dritt, in der kleinen Familie, hofseitig in der Küche zum Abendbrot. Es war ja etwa Abendbrotzeit. Und hörten einen ersten ganz lauten Knall auf dem Hof, was jetzt nicht so unglaublich überraschend war, ab und zu passiert das halt, dass wir auf Leute nicht zu Silvester irgendwelche Böller irgendwo hinwerfen. Warum auch immer. Und dann kam auch gleich der nächste, unglaublich laut. Dann der übernächste und da hörte sich dann schon fast an, als hätte es eine Explosion gegeben. Wobei ich dann spontan dachte, dass hier vielleicht unten die Gasflaschen des Imbisses hochgegangen sind. Was sich dann herausstellte, auch gar nicht so unwahrscheinlich gewesen wäre, wenn der von den Nazis hineingeworfene Böller in eine andere Richtung gegangen wäre. Jedenfalls strömten wir dann ins straßenseitig gelegene Zimmer und sahen dann schon die ganzen Bengallichter leuchten und das ganze Geknall und guckten unten auf die Straße und da ließ die Horde gerade von dem ja dann völlig zerstörten Imbiss unten im Haus ab und zog die Straße hoch, relativ gemächlich könnte man sagen, nach links und rechts eben austeilend. Wobei ich frappierend fand, dass sogar ein paar Leute aus den Cafés rausströmten und das sich anguckten und denen nichts passierte. Also man hat es dann doch, glaube ich, relativ gezielt nur auf Zerstörung oder eben auf den vermuteten Gegner abgesehen. Und dann kamen die aber auch gleich wieder zurück, so vielleicht nach 2 Minuten, auch relativ gemächlich angesichts der Tatsache, dass hinter ihnen dann schon die ersten Polizisten waren, aber man wusste sich ja in der Übermacht. Und dann bogen die vor unseren Augen unten am Haus vorbei, strömend auch nochmal links und rechts, was in die Fenster werfend, in eben jene kleine Gasse ein, die sich dann ja als Sackgasse für sie herausstellen sollte und Falle, weil dann die Polizei von der anderen Seite zugemacht hat. Und was dann auch noch bemerkenswert war, dass es doch relativ wenig Polizeikräfte waren, die diese relativ große Menge an ja auch Gewalterprobten da gefangen setzen konnte. Das heißt, es gab keinen Durchbruchsversuch mehr, was ich eigentlich vermutet hätte. Aber wahrscheinlich konnten die auch nicht sehen, was ich dann da von hinten sehr gut einsehen konnte, dass es ja wirklich auch nur eine Reihe Polizisten war, die dort vorne stand. Dann haben wir das Fenster geöffnet und dann hörte man auch die Schreie der Polizisten, die dann dazwischen gingen, dass sich jetzt alle auf den Boden zu werfen hätten, was sie dann auch machten. Um dann aber dann doch noch die Freche zu besitzen, zu brüllen, wo war die Silvester, was natürlich auf Köln abhob. Ja, und dann spielte sich das Bekannte ab, also die Polizei strömte in größerer Menge. Die Menschen strömten aus der Stadt zurück, die Sache wurde abgeriegelt. Ich ging dann auf die Straße runter und war noch kurz geschockt, als ich dann merkte, dass das gesamte Treppenhaus von Rauch erfüllt war, eben von den Zerstörungen, die dieser Riesenböller da angerichtet hatte. Da waren ja auch Deckenteile runtergekommen. Und das war schon ziemlich schockierend, also wenn man da oben in einer oberen Etage mit dem Baby sitzt und dessen gewahr wird, dass dieses Haus vielleicht auch hätte einfach mal anfangen können.
1: Genau, das waren zwei Audiobeiträge, aber jetzt neben uns sitzt hier auch Chrissy. Und genau, du hast damals in der Zwille gearbeitet, wo wir auch eben das Foto hinter uns sehen, eine Kneipe hier auf der Wolfgang-Heinze-Straße, die damals eben auch angegriffen wurde. Und du hast damals dort gearbeitet. Danke, dass du da bist und uns heute erzählen möchtest. Vielleicht kannst du einfach mal erzählen, wie du den Abend erlebt hast, wie das damals war.
4: Okay. Also ich habe, ja genau, die Zwille ist ja gegenüber von hier, dort gearbeitet und habe zu dem Zeitpunkt gerade telefoniert und dann hat es draußen geknallt, was ja auch nicht so unüblich ist. In der Kneipe waren zu dem Zeitpunkt 4 Gäste und ich habe dann erstmal rausgeguckt mit einem und dann kam so ein schwarzer Mob, eben wie man es auf dem Video gesehen hat. Wir haben gehört, wie die Hooligans rufen, aber es ging im Endeffekt so schnell, dass man gar nicht richtig realisiert hat, wer kommt da. Und wir haben irgendwie erstmal gar keine Nazis erwartet, sondern also man hat das gar nicht so verstanden in dem Moment, was das für ein schwarzer Block ist. Und dann kamen die auf Höhe der Zwille. Die Zwille hat ja vorne, wie man da sieht, die Glastür. Und dann standen wir Auge in Auge mit einem, der halt Sturmhaube auf hatte, uns angeguckt hat und dann eben in die Kneipe reinkommen wollte. Und wir haben dann erstmal die Tür zugehalten und dann wurden das aber 2 Leute, die sich in den Türrahmen gestemmt haben, die versucht haben, die Tür aufzutreten. 2 von den Gästen in der Zwille haben dann mit mir die Tür zugehalten, damit die nicht reinkommen. Dann haben die so ein Aufstellschild, so einen Kundenstopper vom Goldfisch genommen und haben den als Rambock benutzt. Und nebenbei hat man es einfach nur knallen gehört. Das war wie Silvester so ein bisschen. Und ich bin dann irgendwann losgerannt, habe den Schlüssel geholt, habe die Tür abgeschlossen und wir hatten so einen winzigen Moment, wo wir gedacht haben, boah, wir haben es geschafft. Und dann ging aber so ein Riss durch diese Scheibe, der ziemlich schnell größer wurde. Und das war so der Moment, wo ich dachte, ich glaube, wir sterben heute. Ich habe dann die 4 Gäste nach hinten gebracht. Übers Männerklo kam man ein Fenster in den Innenhof, habe die rausgeschickt und habe dann von dort erstmal meine damalige Chefin angerufen und habe gesagt, sie soll die Polizei rufen, weil da irgendwie Leute sind, die uns umbringen wollen. Und habe dann halt auch gesehen, dass schon so ein Loch in der Scheibe der Tür war, wo die dann, also das habe ich nicht gesehen, aber ich habe dann gemerkt, dass die dann Pfefferspray reingesprüht haben. Und ich habe dann halt immer noch geguckt und schon überlegt, was ich mache, wenn die kommen, aber ich hätte einfach gar nichts machen können. Und dann im nächsten Moment war es aber schon so, dass dann zwei Stammgäste von der Zwille vor der Tür standen, die dann, also die ich kannte, wo ich wusste, okay, es ist jetzt irgendwie vorbei. Und dann habe ich mich halt so durch das Pfefferspray rausgekämpft. Die Tür war erstmal so kaputt, dass man die gar nicht richtig aufgekriegt hat. Bin dann erstmal raus, habe kurz versucht durchzuatmen und dann hat aber die Polizei schon wieder alle Leute weggeschickt. Auch ich habe dann auch die Gäste geholt, dass die halt jetzt gehen können. Und bin dann aber auch erstmal bei der Zwille geblieben, weil die Tür war kaputt, die Scheibe war kaputt. Und ich dachte, ich kann jetzt nicht weggehen, weil ich auch gar nicht gewusst hätte, wohin. Und konnte aber auch nicht rein, weil drin Pfefferspray war und war dann erstmal draußen eine ganze Weile einfach ganz allein im Januar und habe gefroren. Und da kam auch von der Polizei niemand. Und dann kam aber eine Person, die in dem Nachbarhaus gewohnt hat und hat sich, wir haben uns Stühle geholt, zwei Stück, und haben uns erstmal einfach draußen vor die Zwille gesetzt. Und das ging ja eine ganze Weile, bis die alle, die eingekesselt waren, weggefahren wurden. Dann habe ich mir, ich war auch im Shahia und habe mir das angeguckt und habe mit dem gesprochen, der gearbeitet hat und hat, der hat eben auch gesagt, die haben bei uns eine Bombe reingeworfen. Und da lag noch die Pizza auf dem Tisch mit den Scherben drauf und das Waschbecken war so nach unten explodiert. Die Decke hing von oben runter. Und ja, ich habe das erstmal gar nicht realisiert. Und das Positive war dann schon, dass meine Kollegen, die ich da hatte und auch eben ein paar Stammgäste, dann eben schon irgendwie durften, weil die gesagt haben, da ist unsere Kollegin, die ist ganz alleine. Und dann waren die erstmal da und das war dann auch so der erste Support.
0: Ja, das wäre auch so ein bisschen unsere Anschlussfrage, wie es dir dann eigentlich im Nachgang ging damit, also und wie du auch so Unterstützung, aber vielleicht auch die Polizei so später noch erfahren hast. Ja.
4: Also von den Kollegen war es eigentlich die ganze Zeit immer richtig gut, auch danach. Wir sind an dem Tag dann noch ins Label erstmal gegangen, was trinken, weil irgendwie, man konnte ja auch nicht nach Hause gehen, so mit dem Gefühl. Und auch die Zeit danach, ich habe ja da weitergearbeitet, haben mich immer Stammgäste, also ich habe auch hier in Connewitz da noch gewohnt, immer nach Hause begleitet, wo ich richtig dankbar bin. Dann haben wir auch die Zwille sicherer gemacht mit so Riegeln an der Tür und so, dass wenn irgendwann wieder sowas ist, dass einfach mehr, dass niemand mehr je loslaufen muss, erstmal einen Schlüssel holen. Und dann gab es ja auch so ein, ich sag mal, Soli-Saufen, wo dann viele Leute kamen. War ja wirklich so. Und an sich kamen richtig viele Leute auf mich zu, die ich gar nicht kannte, die halt irgendwie mich so supportet haben. Das war ehrlich gesagt auch ein bisschen befremdlich, weil das so ein komisches Gefühl war, weil ich ja nichts, für mich ja nichts Tolles gemacht habe. Also ich hatte halt Glück, dass nichts Schlimmeres passiert ist. Und so war das, ich sag mal, von der Seite von Freunden, Bekannten, Leuten, die hier wohnen, eigentlich ein sehr cooler Support. Und ich hatte dann, ich sag mal, leider auch irgendwie gesagt, ich sag bei der Polizei aus. Und war dabei mit zwei Cops, die ziemlich beschissen waren, weil ich gesagt hatte, ich sag nur aus, wenn später mein Name dort vor Gericht nicht erwähnt wird, weil ich einfach Angst hatte. Und die haben sich ja leider überhaupt nicht dran gehalten. Und ich habe mir dann, nach einer ganzen Weile kam dann eben auch mal ein Brief, dass ich zur Gerichtsverhandlung musste. Da habe ich dann auch zwei Freunde mit nach Dresden. In dem Brief stand eine Person, im Endeffekt standen dann fünf Leute vor mir vor Gericht. Und es war super gruselig. Und danach bin ich dann zur RAA und habe mir Unterstützung geholt. Und das war auch das Beste, was ich hätte machen können. Weil die dann eine Opferanwältin für mich hatten, die ist dann neben mir gesessen, als ich nochmal Aussagen gemacht habe. Und die haben dann auch irgendwann, weil ich immer wieder geladen wurde und die Verhandlungen, das erzählt ihr ja vielleicht noch, wurden ja immer verzögert, dann wurde ich wieder ausgeladen, wieder geladen und das ist so ein ganzer Stapel Briefe, den ich zu Hause habe. Und irgendwann haben die halt geholfen, dass ich, dass man meine Aussage einfach verliest und ich da nicht mehr hin muss, weil es halt jedes Mal wieder, ich wollte einfach die Leute nicht sehen, weil die dann halt irgendwie viel normaler ausgesehen haben, als man irgendwie dachte.
1: Genau, über die juristischen Verfahren reden wir dann später nochmal und würden dich aber vielleicht nochmal fragen, wie es dir vielleicht heute geht oder wie sich auch dann heute so dein Blick auf Connewitz, hat sich der irgendwie verändert oder wie ist der heute auf das Viertel, auch genau in Bezug auf diesen Mythos Connewitz quasi als linke Hochburg und so?
4: Also an sich geht es mir heute gut. Also ich habe jetzt da von diesem Ereignis diagnostiziert PTBS. Und das wirkt sich halt, ich sag mal, zum Glück nur insofern aus, wenn irgendwo Demos oder so Menschengruppen sind, die so im Chor schreien wie dieses Hooligans, dass ich dann halt eigentlich einfach nur schnell aus dieser Situation weg muss und so Schweißausbrüche habe und sowas. Das ist aber zum Glück, sage ich mal, nicht so oft und ansonsten geht es mir eigentlich gut. Und ja, Connewitz, also ich sag mal, ich fand den Support, den ich dort hatte, hätte es nirgendwo anders gegeben. Ich glaube aber auch gerade, weil es in Connewitz passiert ist, war das dann so dieses, ach, das war halt in Connewitz und wurde irgendwie so unter den Teppich gekehrt. Und ich finde halt schön, dass jetzt so viele Leute hier sind, die das interessiert, aber das Traurige ist ja, dass es halt gerade wahrscheinlich nur uns interessiert und nicht so viele andere, weil es halt irgendwie, finde ich, im Vergleich, was sonst so im Fernsehen kommt oder Nachrichten wurde, ist das für mich halt einfach total untergegangen. Und ich hatte ja auch dann, weil es mich so angekotzt hat und weil auch immer nur von Sachschäden geredet wurde, ja letztes Jahr auch von mir aus mal so ein Interview beim MDR gegeben, weil mich das halt selber gestört hat, dass da irgendwie, weiß ich nicht, also da ist halt einfach nichts passiert.
0: Ja. Danke dir.
4: Gerne.
0: Ja.

0: Genau, wir hatten ja jetzt zwei Perspektiven recht ausführlich gehört, zwei betroffenen Perspektiven. Genau, einmal den Angriff auf Shahir 2 und auch auf die Zwille. Wir haben es aber auch schon im Video gesehen, es gibt mindestens 4 dokumentierte körperliche Angriffe und die wollen wir einfach kurz noch mindestens nennen. Genau, es gibt noch eine Person, Tobias, der Anzeige erstattet hat, weil eine Rauchbombe in seine Wohnung geworfen wurde und er wurde dabei auch verletzt. Und es gibt noch eine weitere Person, die am Anfang der Wolfgang-Heinze-Straße mit diesem Mob in Berührung kam und dann auch mit Schlägen und Tritten quasi zu Boden gebracht wurde und sich blutend ins Curry Süd gerettet hat. Auch diese Person hat Anzeige erstattet, was aus diesen Anzeigen letztlich geworden ist. Auch wie es mit Shahir 2 weiterging und so weiter, das hören wir dann nochmal im juristischen Aufarbeitungsteil.
1: Genau, bis dahin würden wir jetzt gerne Steven auf die Bühne bitten. Steven ist unter anderem bei Chronik LE aktiv und hat sich in diesem Zuge eben auch mit Tätern und den rechten Strukturen und Netzwerken befasst, die eben am Angriff auf Connewitz beteiligt waren. Und genau, wir können vielleicht schon selber sagen, es sind 217 Personen, die eben angeklagt wurden bzw. ein Verfahren bekommen haben. Darüber können wir natürlich nicht über jede einzelne Person hier sprechen, sondern wir wollen das eben ein bisschen exemplarisch tun, beziehungsweise du, Steven.
2: Ja, genau. Unmittelbar nach dem Angriff wurden 215 Personen festgenommen bzw. ermittelt. Also nicht alle Beteiligten des Angriffs, waren ja insgesamt 250 bis 300 Personen. Unter den 215 Personen befanden sich 214 Männer und eine Frau und knapp 60% der Angreifer waren zum Tatzeitpunkt zwischen 20 und 29 Jahren alt, also der überwiegende Teil. Das Leipziger Stadtmagazin Kreuzer hat bereits einige Zeit nach dem Angriff eine Übersicht über die Täter erstellt, die ihr hier seht, beziehungsweise die auch da hinten an der Wand einmal nochmal hängt. Und deutlich zu sehen ist, dass ein relevanter Teil der Täter direkt aus Leipzig stammt, also konkret 68 Personen. Weitere 58 Personen stammen aus den beiden umliegenden Landkreisen, unter anderem aus Eilenburg, aus Wurzen und aus Neukieritzsch. Weiterhin stammen 45 Angreifer aus der Region Dresden, insgesamt also 80% der Täter aus Sachsen, also hier aus der unmittelbaren Umgebung. In der medialen Darstellung heißt es oft, dass sich zum Angriff auf Connewitz verschiedene Fußball-Hooligans zusammengefunden haben, die sonst nicht so viel miteinander verbindet, also konkret Fans vom 1. FC Lokomotive Leipzig und vom Dynamo Dresden. Das stimmt natürlich einerseits und greift andererseits deutlich zu kurz. Denn das Verbindende zwischen den Tätern ist ja weniger der Fußball, sondern vielmehr die neonazistische Gesinnung der Täter. Connewitz und seine Bewohnerinnen sind ja im Weltbild der Täter, hat Connewitz keinen Platz und die Bewohnerinnen in Connewitz sollen ausgemerzt werden. Der Angriff war also ein gezielter neonazistischer Angriff und keine irgendwie geartete unpolitische Fußballsache. Die 215 direkt festgenommenen Täter wurden auf Plakaten im Viertel sowie auf der Internetseite le1101.noblogs.org einer interessierten Öffentlichkeit zugänglich gemacht. Dort finden sich also auf der Webseite unter anderem Angaben zu Wohnorten, zu neonazistischen Aktivitäten, Facebook-Seiten, damals noch ein bisschen wichtiger ist, heute Sport, Freizeitaktivitäten und natürlich auch ein paar Fotos. Ein Großteil der Täter war und ist in neonazistischen Strukturen organisiert sowie an schweren Gewalttaten beteiligt. Das hat Anna gerade schon gesagt, um über alle Täter zu sprechen, bräuchte es irgendwie sehr viel Zeit, deswegen nur nochmal exemplarisch an ein paar Personen versucht, was deutlich zu machen. Erstens, anhand der Täter des 11. Januar 2016 lässt sich zeigen, dass die Beteiligung am Angriff auf Connewitz eine lange Liste neonazistischer Gewalttaten der Beteiligten ist, oder sozusagen ein Teil dieser langen Liste an Gewalttaten der Beteiligten ist. Kevin Jahrgang 1971 ist bereits seit den Anfang der 1990er, Ende der 1980er neonazistisch in Leipzig aktiv. Er war Kopf der neonazistischen Straßengängen Reutnitzer Rechte, die von 1987 bis 1992 hier in Leipzig existiert hat. Und in diesem Zeitraum beteiligte er sich an mehreren schweren Gewalttaten, unter anderem im März 1992 an einem Angriff bzw. Brandanschlag auf ein Haus in der Sternwartenstraße, so wie im August 1992 an einem versuchten Angriff auf eine Geflüchtetenunterkunft in Leipzig-Grünau und an einer Hetzjagd auf Geflüchtete in Leipzig-Holzhausen. Am 19. Oktober 2015, damit kommen wir wieder zum Anfang und zum Legida-Kontext, bedrohte im Hauptbahnhof Personen, die von einer Anti-Legida-Protest aus Dresden zurückkamen, mit einem gezogenen Messer. Martin, Spitzname The Bouncer, Jahrgang 1982, stammt aus der Region Zwickau-Glauchau und ist im Umfeld der Glauchauer Jungs und der neonazistischen Fangruppierung Hunara, also Hooligans, Nazis, Rassisten, zu verorten. Ist Kampfsportler und stand unter anderem 2013, 2018 und 2023 bei Ostdeutschland kämpft, gleich hier um die Ecke in Leipzig, bei einer extrem rechten Kampfsportveranstaltung auf der Bühne im Ring. Und Peter, Spitzname Bombe, 1987 geboren, ist seit Mitte der 2000er fest in der neonazistischen Szene verankert. Seit mindestens 2007 besucht und organisiert er neonazistische Demonstrationen und Veranstaltungen, aber auch mindestens eine Winterakademie beim Institut für Staatspolitik in Schnellroda. 2009 hat er erfolglos für die NPD im Bonner Stadtrat kandidiert. 2013 war er Teil eines Hooligan-Mobs, der bei einem Auswärtsspiel von Lok Leipzig in Babelsberg unter anderem mit neonazistischen Parolen aufgefallen ist. Im September 2022 greift er zusammen mit anderen Fußball-Hools einen Pub in der Nähe des Wembley-Stadions in London an. Dabei werden mehrere Menschen verletzt, 5 müssen daraufhin im Krankenhaus behandelt werden. Wird unter anderem mit einem Dresdner Neonazi, der auch in dem Angriff in Konnewitz beteiligt ist, festgenommen und später zu 3 Jahren Haft verurteilt. Seitdem finden sich im Lokstadion immer wieder Zaunsfahnen, die zur Solidarität mit aufrufen. Sogar ein extra Soli-Shirt mit dem Aufdruck Brothers in Jail, Not Forgotten, kursiert in der Fanszene von Lok Leipzig. Zweitens, anhand der Täter des 11. Januar 2016 lässt sich zeigen, dass die Beteiligung am Angriff neonazistischer Organisation keinen Abbruch tut. Hier nur ein Beispiel, und zwar von David Jahrgang 1987, kommt aus der Struktur der Jungen Nationaldemokraten bzw. Freies Netz Leipzig. Seit einigen Jahren ist er Kader der neonazistischen Partei Der Dritte Weg hier in der Region. Er ist Beisitzer im Landesvorstand der Partei und tritt bei Wahlen immer wieder für diese an. Und bei öffentlichkeitswirksamen Aktionen der Partei hier in der Region ist er immer wieder federführend beteiligt. So beispielsweise bei einer Aktion oder bei einer Beteiligung von 20 Neonazis, alle einheitlich im Look des Dritten Weg gekleidet, an einer Kundgebung der AfD im Oktober 2023 in Leipzig-Grünau, Leipzig-Paunsdorf, Entschuldigung. Und er war mindestens 2023 und 2025 beim neonazistischen Tag der Ehre in Budapest Teilnehmer. Drittens, anhand der Täter des 11. Januar 2016 lässt sich zeigen, dass die Beteiligung am Angriff sich nicht schädlich auf die eigene Karriere auswirken muss. Jahrgang 1992, ist Kampfsportler und trainierte jahrelang bei Marco Czerny im Bushido Sports Center, Bushido Gym. Auf der rechten Schulter finden sich 2 tätowierte Hakenkreuze. Studierte Jura an der Universität Leipzig und ist mittlerweile Jurist. Um seine Person gab es längere Auseinandersetzungen. Darf ein neonazistischer Gewalttäter seine Ausbildung bei der sächsischen Justiz überhaupt beenden? Sein Referendariat am Landgericht Chemnitz 2018 durfte er noch unter Auflagen beginnen. Sein Studium beendete er schließlich erfolgreich und ist seit Juli 2025, also erst seit wenigen Monaten, als Mitglied der Rechtsanwaltskammer Sachsen zur Rechtsanwaltschaft zugelassen. Die Begründung sinngemäß, es sei Zeit vergangen, deswegen okay. Mittlerweile arbeitet in der Kanzlei des Rechtsanwalts Arndt Hohenstetter, also auch eine bekannte Person, dieser vertritt seit vielen Jahren Neonazis in Leipzig und darüber hinaus. Christian, Jahrgang 1987, ist Bezirksschornsteinfeger im Leipziger Westen. Im Januar 2024 formierte sich Protest gegen seine Beteiligung oder seine Begehung eines Hausprojekts im Westen und einer der Organisatoren des Protestes beschrieb die Gründe dafür wie folgt, ich zitiere: Abgesehen von seiner szenetypischen Frisur scheint er freundlich zu sein. Es besteht jedoch die Gefahr, dass seine angenehme Persönlichkeit dazu führt, dass er sich unbemerkt in linken Projekten bewegt. Tatsächlich wurde in der Vergangenheit schon in anderen Häusern entspannt mit ihm geplaudert. Es gibt zwar keine aktuellen Erkenntnisse über seine Verbindung zur rechten Szene, aber auch keinen öffentlich wahrnehmbaren Bruch mit seinem rechtsradikalen Umfeld. Deshalb betrachten wir ihn weiterhin als potenzielle Gefahr. Als Bezirksschornsteinfeger muss er im Rahmen der Feuerstättenschau jeden privaten Raum mit Ofen oder aktivem Schornstein betreten und hat dadurch Einblick in das private Umfeld von Menschen, die potenziell Zielscheibe von rechter Gewalt werden können. Selbst wenn er diesen Einblick nicht mit der rechten Szene teilt, geht sein Betreten der Räume für die Betroffenen mit einem subjektiven Verlust von Sicherheit in seinen Privaträumen einher. Zitat Ende. Und zuletzt Reut, geboren 1992, spielte längere Zeit beim Bonner SV Fußball. Als 2017, also ein Jahr nach dem Angriff, dort der Rote Stern zu Gast war, kam es zu Solidaritätsgesten des Bonner Teams für und seine Miteingreifer. Heute spielt beim SV Nauenhof und versucht sich als Sportfotograf. 2024 freute er sich auf Twitch über die, Zitat, geile und emotionale WM ohne Schwulettengeschwurbel und Transgender-Geilheiten. Zitat Ende, sowie später über den Wahlsieg von Donald Trump. Seit 2025 ist Mitarbeiter im Bereich Marketing und Sponsoring beim 1. FC Lokomotive Leipzig.
0: Danke, Steven.
1: Bevor wir jetzt gleich über die juristische Aufarbeitung oder Nichtaufarbeitung sprechen, ist jetzt mittlerweile Konrad hier bei uns auf der Bühne angelangt. Konrad hat zwar auch Prozesse beobachtet, darüber wollen wir auch gleich noch ein bisschen sprechen, aber jetzt erstmal noch weiter über das Thema Fußball. Konrad ist nämlich beim Roten Stern. Und genau, Steven hat es eben schon ein bisschen angeteasert. Es waren Personen eben aus diesem Kontext Fußball an dem Angriff auf Connewitz beteiligt. Man kann eben, wie gesagt, nicht sagen, es ist ein reines Fußballthema gewesen. Davon sind wir auch weit entfernt, das zu tun. Und genau, trotzdem würden wir gerne mit dir noch über dieses Thema ein bisschen weiter sprechen.
0: Genau, dafür ist vielleicht relevant, dass wie gesagt, Lok Leipzig, Dynamo Dresden, Hallescher FC irgendwie mit bei den Tätern dabei waren, aber ja auch Vereine oder Spieler von Vereinen, die mit dem Roten Stern in einer Liga gespielt haben, was quasi bedeutet, dass auch die Fans und die Spieler dann bei Spielen tatsächlich mit den Tätern konfrontiert waren, direkt vor Ort. Und mal abgesehen von so einer juristischen Aufarbeitung ist das natürlich auch was, worauf Vereine reagieren können. Und vielleicht kannst du einfach mal so ein bisschen von der Zeit damals erzählen, also wie Vereine reagiert haben, wie es da insgesamt eine Aufarbeitung gab, wenn zumindest feststand, okay, es wird da irgendwie zu Prozessen kommen. Da wurden Leute festgesetzt, die Namen sind bekannt. Erzähl gerne mal.
3: Sehr gerne. Also wir hatten zu einem relativ frühen Zeitpunkt eigentlich schon Informationen von Genossinnen, die in den Recherchekomplex involviert waren, dass auch Leipziger Amateursportler dort in den Angriff mit involviert waren. Und damit war eigentlich klar, dass wir auch irgendwann auf die Leute treffen werden. Dass das relativ zeitnah passieren wird, hätten wir nicht gedacht, weil wir schon eigentlich nach 2 Monaten nach diesem Angriff hatten wir schon Kontakt mit den ersten Tätern. Da waren wir eigentlich noch nicht an dem Punkt, dass wir dort irgendwie eine Handlungspraxis entwickelt hätten. Die haben wir auch eigentlich auf dem langen Arm nicht entwickelt, sondern haben es eigentlich den Teams häufiger selber überlassen, wie sie mit den jeweiligen Leuten umgehen wollten. Und haben aber eigentlich immer, im Verein gibt es eine Sicherheits-AG, über die Sicherheits-AG die betreffenden Vereine angeschrieben und dort eine Positionierung eingefordert, insbesondere auch dann, wenn es da noch weiterführende Informationen zu den Personen gab. Wenn man das zusammenfassen möchte, insgesamt ist man da eher auf ein großes Unverständnis getroffen. Da wurde meistens das Narrativ des netten Jungen von nebenan bedient. Und zu der Sache an sich wurde am Anfang auf die Unschuldsvermutung verwiesen. Unmittelbar nach den Verurteilungen wurde gesagt, jetzt haben sie ja ihre Strafe erhalten. Und wenig später wurde dann gesagt, dass sie ja in den Vereinen die Resozialisierung durchlaufen hätten. Gesehen und getan hat da eigentlich in der Breite niemand was. Das wurde eigentlich unter diesen Worthülsen immer abgetan. Für uns war eine zusätzliche Herausforderung eben auch, dass es relativ viele Wechsel gab und dass es diese Amateursportler auch jetzt fußballerisch vielleicht nicht so befähigt waren. Also dass es bis in die Niederungen der Kreisklasse ging. Und wir deswegen auch vor den Spielzeiten jeweils immer gucken mussten, wo die Leute hingewechselt sind, ob sie überhaupt noch aktiv sind, ob sie vielleicht ausgeschieden sind. Und eine weitere Sache, die hat uns auch ein bisschen blöd erwischt, war, dass es auch in anderen Sportarten eben dazu kommen kann. Also in Wurzen beispielsweise hat unser Herren Handballteam ein Auswärtsspiel bestritten und da ist erst auf der Platte eben klar geworden, dass dort ein Täter eben gerade mitspielen möchte. Der war auch dann am Spiel beteiligt. Wir haben das dann versucht, beim Handballverband nochmal zu forcieren. Dann kam da Corona dazwischen und es ist weitestgehend im Sand verlaufen. Ein zweites Beispiel ist die Sache, die wir noch hinter uns sehen. Hier hinter uns sehen, da geht es übrigens eben jeden Reuter, der jetzt für Lok arbeitet. Der hat zum damaligen Zeitpunkt beim BSV in Borna gespielt. Die drei Leute waren uns in Teilen schon bekannt, also insbesondere ist ja auch nicht allzu heller Nazi, der sich gerne mitreißen lässt. Also den würde ich schon als Faschisten bezeichnen. Der Reuter ist eher Typ Mitläufer, der hat einen Haufen dumme Freunde und quatscht blödes Zeug, ohne das jetzt zu relativieren. Das nimmt die Sprengkraft natürlich nicht raus von dem, was er dort sagt. Aber den würde ich nicht als klassischen Faschisten bezeichnen. Die haben sich dort aber sehr wohl gefühlt bei Borna. Und wir haben Borna daraufhin gebeten, die dort für dieses Spiel auszuschließen. Das war auch immer noch relativ zeitnah nach dem Überfall. Und Borna ist da auch drauf eingegangen, missmutig, auch erst mit Druck über andere Stellen. Und Konsequenz war dann aber, dass das Team das irgendwie ja, als Angriff aufs Team wahrgenommen hat, dass diese drei ja nicht mitspielen durften und nach Torschuss von Borna und erzielten Treffer sind die Leute dann zur Bank gerannt, haben die Trikots von den Leuten rausgeholt und haben quasi sich mit ihren in Teilen narzisstischen Teamkameraden offen solidarisiert, ohne dass das eine größere Verurteilung auch gab, weil es ja, also man hätte auch ein Sportverfahren eröffnen können, weil das einfach auch nicht zum Spielgeschehen gehört. Naja, das war sehr ärgerlich, aber wir hatten zum Glück ein paar, paar schäbig gemalte Tapeten dabei. Da konnte das zumindest ein Stück weit beantwortet werden. Ja, habe ich die Frage
1: auch
3: beantwortet?
1: Auch eine Form des Umgangs. Ja, ist ja auch eine Form des Umgangs, also ja. Genau, danke für deine Berichte. Du kannst direkt bei uns bleiben, weil wir ja jetzt auf den dritten Block zu sprechen kommen, die juristische Aufarbeitung. Bevor wir da deine Perspektive hören, vielleicht nochmal ganz kurz sozusagen als Einleitung. Insgesamt wurde eben gegen 217 Personen im Nachgang des Angriffs ein Strafverfahren eingeleitet. Und die Prozesse haben sowieso insgesamt erst im August 2018 überhaupt angefangen und es wurden dann eben meistens zwei Personen zeitgleich behandelt, also gab es eben rund 100 Verhandlungen. Und der Tatvorwurf lautete dabei in allen Fällen Landfriedensbruch in besonders schwerem Fall.
0: Genau, und was bei dem Vorwurf relevant ist, ist, dass es dafür relativ unerheblich ist, ob dabei jetzt Personen oder Gegenstände zu Schaden kommen, obwohl, wenn eine Körperverletzung stattfindet, das durchaus strafintensivierend sein kann. Genau, und wir haben ja gehört, dass es zumindest zwei Anzeigen wegen Körperverletzung auch tatsächlich kam. Und Konrad, du hattest ja auch Kontakt mit den Leuten. Vielleicht kannst du erzählen, was da dann im Folgenden passiert ist, wie es dort weiterging?
3: Okay, also da würde ich auf zwei Sachen eingehen wollen. Das eine ist der Komplex Tobias. Tobias heißt die Person auch in den Presseverlautbarungen und in der Broschüre. Den Namen werdet ihr dort wiederfinden. Es wurde vorhin schon gesagt, was passiert ist. Die Person hat den Mob gehört, ist ans Fenster gegangen, hat das Fenster ein Stück weit geöffnet und in dem Moment kam dann auch schon der brennende Gegenstand geflogen. Der hatte eine heftige Brandverletzung an der Schulter, ist dann erstmal auf den Boden zurück zur Tür gekrochen, hat das Licht ausgemacht, hat sich hinter der nächsten Tür verbarrikadiert und musste erstmal realisieren, was los war. Hat sich dann aber auch im Haus bemerkbar gemacht, hat sich dort Unterstützung gesucht, nachdem er die Polizei gerufen hatte und konnte dort ein Stück weit aufgefangen werden. Es kam auch der Krankenwagen. Es kam auch, hat auch sich dazu durchgerungen, das selbstständig anzuzeigen. Allerdings ist dabei interessant, dass dieses Strafverfahren für den Gesamtkontext sozusagen als eher untergeordnet wahrgenommen wurde, aber auch kein einzelnes Ermittlungsverfahren eröffnet wurde wegen dem Körperverletzungsdelikt. Also mehr oder weniger ist das unter den Tisch geraten, obwohl dort eigentlich gut ermittelt wurde, meiner Ansicht nach. Also es gab mehrere Begehungen am Tatort, Fotoaufzeichnungen, ein ärztliches Attest, Sicherstellungen, ja, und das hat aber trotzdem nicht zu einem separaten Ermittlungsverfahren geführt. Wir haben von dem Tobias-Komplex oder von der Schädigung Tobias recht früh auch erfahren, eben durch diese Bewohnenden im Haus, die gesagt haben, hey, hier gab es einfach eine Person, die musste behandelt werden, ärztlich. Und so haben wir dann eben Kontakt aufgenommen, auch weil es am Anfang die Idee gab, dass man vielleicht die Betroffenen in der Form stärken könnte, dass dort Nebenklagen möglich wären, dass war dann leider, wurde gerichtzeitig recht früh eigentlich abgeblockt. Und dann wurde Tobias nach Dresden eingeladen oder geladen durch das dortige Gericht, um im Verfahren um die freie Kameradschaft Dresden auszusagen. Und in dem Verfahren hat er auch mehrfach ausgesagt tatsächlich, und das ist die einzige substanzielle Einlassung und das einzige schriftliche Urteil, was uns auch vorliegt, was sich ein Stück weit mit den Hintergründen und auch mit dem konkreten Ablauf des Tages beschäftigt. Und dort wird auch gesagt, es war zielte ganz klar auf gewalttätige Handlungen, sowohl gegen Gegenstände als auch Personen ab. Es gibt ein paramilitärisches Auftreten etc. pp. Es ist eigentlich schön abgetragen. Dementsprechend haben die Leipziger Amtsgerichte, das Leipziger Amtsgericht am Anfang auch in einer bisschen abgeschwächten Form versucht, Tobias zu laden oder haben den auch geladen, um dann dasselbe Spiel, was vorhin Chrissy schon beschrieben hat, durchzuziehen, die zu laden, wieder auszuladen. Man hat dann einen Haufen Ladungen zu Hause, wird aber eigentlich nie gehört. Und dementsprechend gab es eigentlich abseits von der Shahia-Sache, auf die ich gleich nochmal eingehe, am Leipziger Amtsgericht eigentlich keine abgetragene Betroffenenperspektive, abseits von zwei protokollierten Anwohneraussagen und der protokollierten Aussage von der Person aus der Zwille. Jetzt muss ich mich kurz einfangen. Das hat uns natürlich massiv gestört, dass diese Betroffenenperspektive dort untergegangen ist. Auch der Kreuzer hatte das geschrieben, dass es diese ganzen Sachen gab. Also es war öffentlich bekannt. Wir haben dann den Druck noch mal ein bisschen erhöht, haben mehrfach E-Mails ans Gericht geschrieben und es gab dann auch ein Treffen mit dem Gerichtspräsidenten. Das habe auch ich wahrgenommen. Das war eigentlich meiner Ansicht nach ein recht produktives Gespräch innerhalb von einer Viertelstunde. Er war dort offen, er hat das Konvolut angenommen. Er hat gesagt, dass er da noch mal nachschärft und darauf eingehen wird. Die Konsequenz war, dass schon in den Verfahren 6 Wochen später dort auch immer noch nichts zu hören war und bis zum Ende der Verhandlungen oder zum anlaufenden Ende der Verhandlungen ist die betroffenen Perspektive dort immer noch nicht abgetragen. Jetzt muss ich noch auf Shahia eingehen, oder?
1: Ja, aber ich kann dich auch erstmal fragen nach Shahia. Genau, das wäre unsere nächste Nachfrage auch gewesen, weil du ja auch mit den Mitarbeitenden bzw. dem Besitzer von Shahia 2 eben auch Kontakt hattest. Wir haben das schon gehört, dass ein Sprengsatz in den Laden eben geflogen hat, das Spülbecken zerstört, die Decke ist runtergerissen worden, es sind Mitarbeitende und Gäste eben teilweise verletzt worden, konnten sich aber eben auch in den Hausflur retten und nicht nur das, sondern es wurde auch die Kasse geklaut. Und genau, da kannst du uns ja auch nochmal berichten, wie es da dann weiterging in diesem Fall.
3: Ja, also der Shahia-Komplex ist natürlich noch ein bisschen größer, weil dort reden wir einfach von mehr Betroffenen. Also zu dem Zeitpunkt waren 3 Leute in dem Laden anwesend. Wir gehen eigentlich von 4 Personen aus, das will ich jetzt nicht weiter ausschlachten. 3 Leute waren auf jeden Fall anwesend. Fakt ist, dass dort recht zügig die Scheiben zu Bruch gegangen sind, dort eine Kugelbombe eingebracht wurde. Die ist in der Spüle gelandet und hat dort eben die benannten Sachschäden hinterlassen. Aber schon als die Scheiben eingeworfen sind, war da eigentlich, hat Chrissy vorhin auch schon gesagt, noch voller Betrieb in dem Laden. Die waren gerade dabei, Essen zuzubereiten. Die haben auch nicht realisiert, was dort los ist. Da hat einfach nur der Fluchtmechanismus eingesetzt. Die haben noch es klingt doof, lange Messer und sowas halt, weil sie irgendwie greifen konnten. Ein Besen hat der eine sich genommen, geschnappt und haben sich über den Hinterausgang ins Treppenhaus zurückgezogen und haben dort eben auch gleich wieder von einer anwohnenden Person Unterstützung erfahren, die sie erstmal in ihre Wohnung verbracht hat. Und gleichzeitig hat man eben aber auch in dem Haus währenddessen deutlich gehört, dass es dort jetzt eben alles zu Bruch geht. Was ich da noch erwähnenswert finde bezüglich der Person, die das dort direkt erwischt hat, ist, dass die eine Person auch immer noch hier im Umfeld unterwegs ist und die weist eben auch noch Zeichen der Traumatisierung auf. Also die hat auch immer noch Probleme mit größeren Menschenansammlungen und insbesondere, wenn die schwarz gekleidet sind. Also die begleitet dieser Überfall immer noch und blöderweise hat die Person auch im Rahmen ihrer Migrationsbiografie dort auch schon schlechte Erfahrungen machen müssen, die in eine ähnliche Richtung gehen. Und das ist natürlich dann für diese Person höchst problematisch und für den anderen ist es auch problematisch gelaufen, weil der wurde, obwohl eigentlich da dieser Komplex auch noch bei Gericht lag und er hätte gehört werden können, wurde der abgeschoben. Das Ganze gipfelte dann im Rahmen dieser Prozesse, weil dort wurde vor allem die hauptverantwortliche Person des Ladens als Zeuge geladen, auch weil eben zu Protokoll gegeben wurde, dass eine Kasse entwendet wurde. Allerdings kam es dort auch teilweise ganz offen vor Gericht zu einer Täter-Opfer-Umkehr. Also da wurde gesagt, ist die Kasse denn jetzt wirklich weggekommen? Wer hätte die Kasse denn sonst nehmen können? Wir haben keine Kasse gefunden. Und die Person hat es auf jeden Fall fertig gemacht. Die sah sich auch einer Betrugsanzeige potenziell gegenüber. Und das hat sie auch bewegt, sich dann aus diesem Verfahren eigentlich komplett zurückzuziehen. Und das ist also eigentlich sehr bitter, insbesondere weil da zu diesem Zeitpunkt das Gespräch mit dem Gerichtspräsident, wie gesagt, schon gelaufen war.
0: Ja, auch an der Stelle danke, Konrad. Genau, wir haben das ja jetzt schon mehrmals gehört und auch gesagt, es gab über 100 Verhandlungen, wobei meistens zwei Leute zeitgleich quasi abgehandelt wurden. Und es gab auch vor Gericht ZeugInnen und wir hören jetzt mal noch eine Person, die uns auch quasi einen Text geschickt hat, der anonymisiert eingesprochen wurde, um uns anzuhören, wie das dann eigentlich vor Gericht so gelaufen ist.
4: Im Januar 2016 saß ich an meiner Abschlussarbeit. Zu dem Zweck war der Schreibtisch und das Fenster umgezogen. An einem sehr ruhigen Abend erregte ein roter Lichtschein auf den Häusern gegenüber meine Aufmerksamkeit und nur allzu gern ließ ich mich ablenken.

0: jemand mit meinem Erscheinungsbild, mit meinem Beruf? Ist meine Aussage verfälscht durch meine vermeintliche politische Gesinnung und bin ich nicht selbst eine notorische Krawallmacherin? Ich fand es teils schwierig, den Tätern gegenüberzusitzen, die häufig extrem selbstbewusst Raum einnahmen, manchmal auch vollkommen unbeteiligt wirken und sich auf ihre einschlägig bekannten Anwälte verließen. Fast jeder legte da unbeteiligt gewesen zu sein, von nichts gewusst zu haben, zufällig in der Heinzestraße gewesen zu sein oder eben in der letzten Reihe. Es hat einige Prozesstage gedauert, bis ich dazu selbst eine Haltung gefunden habe, mit der ich meine Aussage immer und immer wieder wiederholen und die Situation vor Gericht ausblenden konnte. Wie schlecht es eigentlich lief, zeigte mir auch eine Reihe sehr kurzfristiger Absagen. Meine Aussage war dann nicht mehr notwendig, weil man sich bereits geeinigt hatte oder die Angeklagten bereits freigesprochen waren.
1: Genau. In der Zwischenzeit ist Chris von der Gruppe Prozess 1101 zu uns auf die Bühne gekommen. Die Gruppe hat über einen langen Zeitraum eben die Prozesse gegen die Connewitz-Angreifer beobachtet und dokumentiert. Also an dieser Stelle auch Hallo an dich und schön, dass du da bist. Und wir würden gerne anfangen mit einer Frage, womit das Audio ja gerade aufgehört hat, und zwar, dass es absehbar ist, wie schlecht die Prozesse liefen anhand dessen, dass die Zeugin eben ausgeladen wurde. Vielleicht kannst du das noch mal ein bisschen erläutern, was das eigentlich bedeutet oder genau, was daran das Problem war.
2: Ja, ich will erst noch mal kurz sagen, diese Prozessbeobachtung, die wir versucht haben, das haben halt diverse Leute gemacht, vom Stern, von Chronicle E, andere Personen, die sich versucht haben, immer in diese Gerichtsverhandlung reinzusetzen. Und wir haben versucht, diese Termine überhaupt mitzubekommen, weil es war eine große Anzahl, hier stehen auch noch so ein paar Zahlen, und hat sich ewig lang hingezogen. Insofern haben wir das auch nicht hingekriegt, das bis zum Ende alles wahrzunehmen. Insofern gibt es auch nicht Eindrücke von quasi allen Verhandlungen. Ich glaube, es kam jetzt schon ganz gut rüber, dass es einerseits für die Betroffenen, für die Geschädigten wichtig hätte sein können, vor Gericht gehört zu werden, das zu erzählen, was ihnen passiert ist, was ja heute Abend auch 10 Jahre später noch immer sehr eindrücklich schon passiert ist. Und gleichzeitig ist es natürlich immer belastend, zu diesen 40, 50, 100 Gerichtsverhandlungen vorgeladen zu werden, sich immer die Zeit zu nehmen, sich dieser Gerichtssituation auszusetzen. Deswegen ist es, glaube ich, ambivalent sozusagen.

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1: €1.000 pro Monat kriegt jeder von uns zusammen. Von mir aus gehen davor 650 Euro für Miete weg. Also 200 Euro im Monat wirst du auf jeden Fall haben. Und ja gut, da musst du eben Essen für bezahlen.